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So, bin schon da, alles gut. Ich muss immer erst noch in einer anderen Quelle hören, dass das alles auch so funktioniert und dass der Opener läuft und dann weiß ich, dass ihr mich hört. Wunderschönen guten Morgen. Und mein Beileid, aber der Juni ist rum. Wir gehen mit schnellen Schritten auf Weihnachten zu. Mittwoch, 1. Juli, 6 Uhr morgens. Ach ja. Und wie ihr es gewohnt seid, werden wir gleich in ein paar Minuten selbstverständlich über Fußball sprechen. Jetzt, wo die deutsche Fußballnationalmannschaft nicht mehr an diesem Turnier teilnimmt, können wir ja offen und ehrlich über Fußball reden. Und das werden wir auch gleich tun. Und wir gucken selbstverständlich nach, wo steht denn der Morgenmoderator eures Vertrauens in der Tipptabelle? Ich habe Angst. Ich habe Riesenangst. Aber egal. It is, wie it is. Schönen guten Morgen. Hier ist Feelgood FM. Hier ist die senile Bettflucht mit Mark Cohn.

0: bin ja da. Ich bin hier gerade in der Küche, ich mach Kaffee.
1: Hey, Matuschke, what's up?
2: Nix, alles gut. Ich hab mir gerade noch einen Kaffee gemacht. 9 Minuten nach 6. So, gehen wir zum Tagesgeschäft über. Schauen wir uns die Typübersicht an. Ich guck da jetzt auch nicht mehr schmerzhaft hin und wird schon irgendwie an der Spitze jemand mit 144 Punkten. Leckt mich fett, ey. 144. Wo bin ich? Wo bin ich? Ich bin 53. Hey, ich habe 2 Plätze gut gemacht, Leute. Also, ich bin, ganz unten, 53, weil mein Tipp mit der Elfenbeinküste nicht aufgegangen ist. Die hat leider verloren mit 1-2 gegen Norwegen. Frankreich habe ich richtig getippt. Mexiko habe ich auch richtig getippt, aber das haben auch leider alle anderen gemacht. So. Wir haben gestern, ich weiß nicht, wenn ihr das Spiel nicht gesehen habt, Frankreich gegen Schweden, aber wir haben gestern den neuen Weltmeister gesehen, Frankreich. Dass das nur 3-0 ausgegangen ist, verstehe ich nicht ganz. Es hätte 262-0 ausgehen müssen, die Spiele. Himmel haben die gezaubert. Das war Fußball vom anderen Stern. Das ist Wahnsinn. Die Franzosen, das macht Spaß. Das wäre ja, hätte Fahrradkette, hätten wir das Spiel gewonnen, dann wären wir jetzt, ich glaube am Samstag, am 4. gegen Frankreich und die hätten uns entmaterialisiert. Und weil das die Deutschen schon wussten, haben sie gesagt, nee, das geben wir uns gar nicht erst. Jetzt muss Paraguay da gegen Frankreich ran und so, wie sieht's denn heute aus? Was müssen wir heute tippen? Tippabgabe, England gegen Kongo. Ja, das werden sie schon machen, aber es wird hart werden. 2-1 für England. So. Belgien gegen den Senegal. Auch das wird hart werden. Da kann es durchaus sein. Ich tippe mal gegen Belgien. 2 Belgien, Senegal 3. So machen wir das mal. Dann in der Nacht noch die Staaten gegen, oh, Bosnien-Herzegowina. Oh! Oh, das wird auch hart. Und um in der Tabelle überhaupt noch irgendwie vorwärts zu kommen, muss ich auf einen Sieg von Bosnien tippen. Obwohl das wahrscheinlich nicht funktionieren wird. Aber ich mache das jetzt einfach mal, weil 1-0. Und den Rest, glaube ich, können wir dann morgen machen, weil Spanien, Österreich und so, das ist dann alles erst. Ja, das können wir dann morgen machen. Tipps speichern. Erfolgreich gespeichert. Bosnien-Herzegowina. Darf ich nochmal dieses bosnische Lied machen? Wie hießen die denn? Verdammt. Warte mal, wo waren die denn? Die Bosnier. Dubioza Kollektiv hießen die. Darf ich das nochmal spielen? Das ist so schön. Das ist Fußballstimmung. Jawohl.

Ihr könnt euch nicht vorstellen, was abgehen würde auf der Welt, würde Bosnien-Herzegowina wirklich gegen die USA gewinnen. Das wäre, oh Gott, das wäre eine Party. Die würde wahrscheinlich bis Weihnachten dauern, hundertprozentig.

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Army of Lovers aus Schweden und Give My Life. Wusstet ihr eigentlich, dass die Sängerin von Army of Lovers, weil das ist nicht einfach nur so eine gute Laune-Nummer, die nie ein richtiger Hit wurde, aber Camilla Henemark, das war die Sängerin von Army of Lovers. Wusstet ihr, dass die mit dem schwedischen König hier, die hatten was miteinander. Wusstet ihr das eigentlich? Wusstet ihr nicht, ne? Es war eine interessante Gruppe, wirklich. War eine echt interessante Band. Und Camilla ist da irgendwann mal ausgestiegen, weil sie wollte mehr im Mittelpunkt stehen und es hat nicht so funktioniert. Dann hat sie sich ja den König gekrallt, mal kurz. So, das war der Sex am Morgen. Es ist 19 Minuten nach Sex. Hier sind Passion Pit und To Kingdom Come. Schönen guten Morgen. Figur FM hier. Und jetzt raus aus der Kiste. Ab ins Bad. Hinein in den Sommer.

Scheiße, mein Kaffee ist schon wieder leer. Verdammt, ey, ich muss mir wieder einen neuen Kaffee machen. Aber jetzt erzähle ich euch erst einen Witz. Heute ist nämlich tatsächlich der International Joke Day. In den Vereinigten Staaten wird heute der internationale Tag des Witzes begangen. Also, der kommt ursprünglich aus den Vereinigten Staaten. Er gilt jetzt weltweit. Heute ist Witzetag. Witze, Witze, lustig, lustig. Soll ich euch einen Witz erzählen? Passt auf. Ich erzähle euch einen Witz. Gestern wurden auf 927 Seiten sogenannte Offenlegungsunterlagen veröffentlicht, wie viel Geld der Präsident der Vereinigten Staaten, die Hamstermatte Donald Trump, im letzten Jahr verdient hat. Sein Vermögen, sein Einkommen stieg im Jahr 2025 auf über 2,2 Milliarden Dollar. 1,4 Milliarden davon hat er aus Kryptowährungen, digitalen Token und diversen Partnerschaften erzielt, Aktien und so weiter. Das sind Gewinne aus Aktienkursen, wo er vorher immer dafür gesorgt hat, dass der Aktienkurs nach oben geht. Erst hat er sich Aktien gekauft und hat gesagt, diese Firma ist toll. Alles natürlich völlig korrekt, selbstverständlich, ja. Also, das Einkommen von Donald Trump ist nach seinem Wiedereinzug ins Weiße Haus im vergangenen Jahr erheblich gestiegen. Insgesamt gab Trump ein Vermögen im Wert von mindestens 2,4 Milliarden Dollar an und Einnahmen von über 2,2 Milliarden Dollar. Da versagt mir fast schon die Stimme. Sein Vermögen ist allerdings mit ziemlicher Sicherheit wesentlich höher. Das Problem ist, diese Offenlegungsformulare des Bundes schreiben lediglich vor, dass Vermögenswerte in Spannen angegeben werden müssen, die bei über 50 Millionen Dollar enden, wodurch der volle Wert der Vermögenswerte nach wie vor unklar bleibt. Und seine Anhänger, also die, die ihn vergöttern, die ihn anbeten, die haben nichts. Die müssen 5 Jobs machen und es reicht immer noch nicht. Nicht hinten und nicht vorne. Das ist die Welt, in der wir heutzutage leben. Und damit einen schönen guten Morgen. Das ist der größte Witz, den ich euch an diesem Tag erzählen kann. Es ist 6.27 Uhr, hier sind Shark Tank aus Österreich. Die Nummer heißt For Myself. Denk

Mavrut. Wisst ihr, was Mavrut ist? Mavrut. Das ist eine Rotweinsorte. Wird auf dem ganzen Balkan angebaut und getrunken. Die Hauptanbauflächen mit ca. 2000 Hektar liegen im Süden Bulgariens. Das war der Bulgarian Car Trader mit Mavrut. Warum spiele ich früh am Morgen alkoholverherrlichende Musik? Weil heute der 1. Juli ist und am 1. Juli feiert man unter anderem in Bulgarien den July Morning. Da gibt's einen Song von Uriah Heep, der heißt July Morning. Den kann ich euch jetzt nicht vorspielen, weil der dauert 10 Minuten und ist buh. In Bulgarien leben reichlich Hippies. Und jedes Jahr, beziehungsweise jeden Abend, also in der Nacht, zum 1., also zum 30. Juni, wird dort gefeiert. Die Julinacht. Heute ist ja 1. Juli, heute beginnt ja die zweite Hälfte des Jahres, versteht ihr? Es ist Halbzeit, wir haben Halbzeit, um mal in der Fußballsprache zu bleiben. Da könnt ihr heute auch mal den Tag reflektieren und sagen, so, wie war das erste halbe Jahr? Können wir so weitermachen? Fußballtechnisch nicht, ich weiß, aber ansonsten vielleicht, ja. Und in Bulgarien hat man in der Nacht auf heute fett gefeiert. Langhaarige Hippie-Mädchen, die überall stehen und ihre Arme zum Gruß der Sonne entgegenstrecken und Mavrut trinken, diesen Hardcore-Wein. Ich habe mir sagen lassen, Mavrut ist schon heftig, also das ist ein heftiger Rotwein. Wisst ihr, wie ich meine? Das ist so richtig, der pfeift richtig rein. Ach, und dann fällt mir ein, heute ist ja auch noch internationaler Reggae-Tag. Der 1. Juli ist internationaler Reggae-Tag. Ja, da bleiben wir doch noch mal ein bisschen beim Thema, oder?

Caesar, Island in the Sun. So, ich habe die dritte Tasse Kaffee. Einige hier sagen, ich hätte wohl Alkohol getrunken. Nein, ich bin nüchtern. Ich bin alles gut. Ich war brav. Ich habe mir das Frankreich-Spiel auch im Bett angeguckt. Ich bin auch eingeschlafen ein paar Mal. Also es ist alles in Ordnung. Ich bin völlig nüchtern. Aber ich habe gute Laune.

die Dire Straits. Calling Elvis. Mittwochmorgen, 6.53 Uhr, 7 Minuten vor 7, Figur FM hier mit der senilen

1. Juli 2026. In der nächsten Stunde sehr viele Geburtstagskinder. Eins davon werde ich versuchen, live anzurufen und zu gratulieren. Und eins kommt jetzt schon. Missy Elliott feiert heute ihren 55. Happy birthday.

Ich bin der 3 Stunden am Morgenmann. Hier ist Missy Elliott zusammen mit Ludacris bei Feelgood FM. One Minute Man. Happy Birthday, Missy.

0: Tut mir leid, meine Blase. 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
5: Also jetzt noch nicht Morningshow-mäßig, das ist erst in einer halben Stunde, aber Halbzeit kalendarisch. 1. Juli, Mittwoch heute. 7 Uhr. Also kurz nach. Aber wir nehmen es hier morgens nicht ganz so genau. In dieser Stunde viele Geburtstagskinder. Schönen guten Morgen. Wir sind Depeche Mode.

0: Das ist Phil Fulgner und Miami Bob. Es ist genau auf die Sekunde genau 9:07.
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3: Heute feiert die Sängerin Deborah Harry ihren 81. Geburtstag, geboren als Angela Trimble in Miami, Florida. Sie spielte in diversen Bands, arbeitete zwischendurch als Oben ohne Häschen in einer Bar und kehrte dann zur Musik zurück. Der Erfolg kam mit der Formation Blondie. In Australien erreichten Blondie 1976 Platz 2 mit In the Flesh. Der Durchbruch gelang 1978 mit Dennis, Top 10 in UK und Deutschland. Es glückten zwei weitere UK Top 10 Erfolge, bevor die ganze Welt erobert wurde. Mit Heart of Glass erreichten Blondie Platz 1 in Amerika, England und Deutschland. Es folgten zahlreiche Hits, darunter Sunday Girl 1979 UK Number 1, Dreaming und Call Me aus dem Film American Gigolo, der 1980 sechs Wochen an der US-Chartspitze stand. Aber es folgten noch weitere. Im selben Jahr zum Beispiel UK Number 1 Atomic oder auch die Songs The Tide is High und Rapture, beide US Number 1. Ab 1981 ist Deborah Harry vorwiegend als Solistin tätig, wobei der größte Hit mit French Kissing in the USA gelang. Auch unter dem Label Blondie erschienen weiterhin Alben und Singles. 1999 erklomm Blondie zuletzt die UK-Spitze mit dem Hit Maria. Hier aus dem Jahr 1980, Call Me.
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größte US-Hit des Jahres 1980 aus dem Film American Gigolo, Blondie mit Call Me, das damals 6 Wochen lang auf Platz 1 in Amerika war. Sängerin Deborah Harry wird heute 81 Jahre und ist unser Geburtstagskind des Tages vom 1. Juli 2026. Ciao for now, sagt Nick von Vogelstein.

ist Musik aus dem Land des zukünftigen Fußballweltmeisters. Ich leg mich da fest, Nach dem Spiel gestern gibt's kein Aufhalten mehr. Na, ich weiß, die FIFA möchte gerne, dass Argentinien gewinnt, aber das wird nicht funktionieren, weil die Franzosen sind drauf wie's Messer. Das war Jean-Jacques Goldman und Je te donne für die Frau. Und das hier ist für... Das Meerschweinchen.

Der Friedhof der Kuscheltiere von den Ramones, Pet Sematary, 7.21 Uhr. Heute ist Mittwoch, der 1. Juli 2026. Und heute wird auch bei Fred Schneider zu Hause gefeiert. Kennt ihr Fred Schneider? Ihr kennt Fred Schneider, selbstverständlich. Wahrscheinlich nicht seines Namens wegen, aber seiner Tätigkeit wegen. Der ist nämlich Mitglied bei The B-52s und feiert heute tatsächlich seinen unglaublichen 75. Geburtstag. Ich gehe mal davon aus, da gibt es heute reichlich Hummer zu essen im Hause Schneider. Rock, Lobster,

B-52s und Rock Lobster. Fritz Schneider von The B-52s feiert heute seinen 75. 7:27 Uhr.

an Mike Kantereit. Pocahontas. Die Band ist übrigens live unterwegs. Heute Abend in Nürnberg. Live auf der Bühne an Mike Kantereit. 7.34 Uhr. Feel Good FM hier mit der Senilen Bettflucht und Eagle Eye Sherry. Rising Sun. Und wenn ihr aus dem Fenster guckt, dann stimmt der Song. So long.

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0: Die Sonne geht auf. Es ist 7.37 Uhr. Mittwochmorgen, der 1. Juli. Wir haben Halbzeit, also kalendarisch. Wir sind mitten im Sommer. Und ich empfehle jedem, nochmal auf das erste halbe Jahr zurückzublicken und zu sagen, war soweit alles in Ordnung? Habe ich alles... Bin ich stabil oder bin ich nicht stabil? Und wenn ihr stabil seid,

Roger Taylor war das. Ganz neue Nummer von ihm. Come on Summer war auch schon senile Hitwucht. 7.45 Uhr, Mittwochmorgen. Feelgood FM hier mit Crosby, Stills, Nash &

0: Hand. Little by little, day by day, chipping away, 7.49 Uhr oder 50, 10 Minuten vor 8. So, ich muss jetzt mal ganz kurz hier zum Telefon greifen und mal gucken, ob denn eine bestimmte Person schon wach ist. Bist du schon wach? Hallo?
1: Bin ich wach?
0: Er ist noch nicht wach. Nein. Deine Augen
1: sind so wach. Nein, meine Augen sind nicht so. Ich kann dich genau sehen vor mir. Vor meinem geistigen Auge.
0: Happy Birthday, Dr. Feelgood. Happy Birthday. Alles Gute zum Geburtstag.
1: Oh, Dankeschön.
0: Und du bist heute die wichtigste Person. Ich wollte dich eigentlich schon anrufen vor dem das Geburtstagskind des Tages. Aber da habe ich mir gedacht, nee, lass ihn noch ein bisschen schlafen und...
1: Ich bin ja nur.
0: Was bist du nur?
1: Ich bin ja nur das zweite Geburtstagskind des Tages.
0: Ja, ja.
1: Das andere hat ja Vorrecht.
0: Du bist heute die wichtigste Person. Außerdem hat ja der Bürgermeister gratuliert und du bist erst dann wichtig, wenn der Bürgermeister gratuliert. Ich weiß nicht, du hast wahrscheinlich noch gar nicht in die Feelgood-Gruppe geguckt, aber der Bürgermeister hat dir gerade gratuliert und du weißt, was das bedeutet.
1: Dazu sage ich dir ganz ehrlich waren meine Augen noch nicht offen genug.
0: Das ging ja gestern Abend schon los. Ich war gestern schon im Bett gelegen und dann war in der Feelgood-Gruppe schon, dann hat schon irgendjemand angefangen zu sagen, hey, der hat schon Geburtstag, weil bei dir ist es ja eine Stunde, du bist ja eine Stunde weiter, ne? Also da war es noch vor Mitternacht und bei dir war es aber schon nach Mitternacht. Also du hattest schon Geburtstag und ich habe dann nur hingeschrieben, wer ist denn dran mit KI-Songs kreieren für den Doktor?
1: Ja, genau.
0: Und das Ergebnis war, niemand war dran. Keiner. Alles muss man selber machen. Stimmt's?
1: Alles muss man selber machen. Ihr seid solche Spackos.
0: Und dann hat sich der Doc nämlich hingesetzt und hat sich selbst eine Hymne komponiert mit der künstlichen Intelligenz. Die hören wir uns jetzt an. Du feierst schön. Ich gehe recht in der Annahme, dass wir dich heute Nachmittag dann nicht hören, oder? Du hast heute frei, oder?
1: Der JB Jürgenbär übernimmt heute den Faktor.
0: Okay. Dann lass dich feiern von ganz Zypern. Und wenn der zypriotische Bürgermeister kommt, dann weißt du ja, dann muss Uso auf den Tisch, weil ansonsten...
1: Ja.
0: Das ist alles zu spät.
1: Dankeschön.
0: Happy Birthday, Dog.
1: Have a nice day.
0: Ciao. Have a nice day. 67!

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1: Alles Gute, Dr. Feelgood. Heute Abend oder heute Nachmittag ab 17 Uhr müsst ihr auf ihn verzichten. Er feiert völlig zu Recht seinen 67. Heute ist er nicht on air. Heute ist er.
2: 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Wenn ich nicht hier bin, bin ich auf dem Sonnendeck.

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2: Mittwoch, der 1. Juli 2026, 8 Uhr. Jahreshalbzeit. Und heute so ein Tag mit vielen, vielen Geburtstagskindern. Jetzt haben wir aber alle weitestgehend abgefeiert. Jetzt ist alles in Ordnung. Ein Geburtstagskind live, wobei live war jetzt, der Doc war schon noch ziemlich verpennt. Aber ihr dürft ihm gerne gratulieren. Er wird bald beide Augen offen haben und dann eure Glückwünsche auch hier bei WhatsApp entgegennehmen. Was fehlt denn eigentlich noch? Oh, es fehlt ja noch die senile Hitwucht. Machen wir gleich. Nach Third Eye Blind und Current Sweat.

bei Figure FM und Besties. Gleich 10 Minuten nach 8. Wunderschönen guten Morgen. Hier ist die senile Bettflucht. Die Morning Show bei Figure FM, die es nur im Sommer gibt, weil ich diese scheiß Schnapsidee dazu hatte. Aber ich will nicht meckern. Nein, es macht Spaß. Es ist gut. Es ist schön. Ich bin jetzt dann wach um 9 und der Tag ist mein Freund. Alles ist okay. Alles ist wunderbar. Und ich habe mir gedacht, lass uns Woche für Woche irgendeinen Song durch die ganze Woche ziehen. So eine Art Song der Woche halt einfach. Und lass uns diesem Song einen Namen geben, den sich kein Mensch merken kann, nämlich die senile Hitwucht. Eine Schnapsidee. Genauso wie die Idee zu dieser Morningshow. In dieser Woche ist die senile Hitwucht aus euren Reihen. Und das finde ich schon etwas ganz Besonderes. Wenn Hörer von Feelgood FM uns einen Song schicken und sagen, hey, was ist das? Das habe ich gemacht. Gefällt's euch? Und ich finde Gefallen an diesem Song und ich spiele diesen Song dann und andere Hörer sagen, das ist ja richtig krass, das ist ja richtig toll gemacht, das ist ja wunderschöne Chill-Out-Musik. Dann passt alles zusammen, dann ist es eine runde Angelegenheit. So geschehen vor einigen Wochen, als Jo Martin mir sein Remake von Laserkraft 3Ds Nein Mann geschickt hat und ich gehört habe, für gut befunden habe, gespielt habe und dann anhand eurer Reaktionen gemerkt habe, da bin ich nicht alleine mit meiner Meinung, dass das eine ziemlich coole Nummer ist. Und dann habe ich hin und her überlegt und habe mir gedacht, warum machst du das Ding nicht zur senilen Hitwucht, also zum Song der Woche? Habe ich gemacht. Und euch gefällt's. Jo Martin sowieso. Aber auch allen anderen. Hier ist Jo Martin. Nein.

Milo und Sufriendo um 17 Minuten nach 8. Feelgood FM hier am Mittwochmorgen mit einem Klassiker von Shalamar. The second time around.

0: Snake Hips. Zusammen mit Tinashe und Chance, the Rapper All My Friends. Hier ist Feelgood FM mit der senilen Bettflucht um 8:24. Heute ist internationaler Tag der Reggae-Musik. Heute ist der 1. Juli. Heute sind wir gezwungen, Reggae zu... Sind wir nicht, selbstverständlich nicht. Aber hey, ein bisschen Reggae im Juli, why not?
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Das war Monotonie. Das herrscht bei uns aber nicht, Monotonie. Nein, nein, nein. 8.32 Uhr. Feelgood FM hier. Mit Ideal und Monotonie. Monotonie herrscht im Moment in den Vereinigten Staaten vor allem anlässlich der 250-Jahr-Feierlichkeiten, die mit großem Pomp angekündigt wurden und keine Sau lässt sich blicken. Ihr habt das bestimmt schon

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Alles Russenbots. Habt ihr bestimmt auch schon gemerkt, wenn ihr irgendwo mal, keine Ahnung, im Netz was gegen die AfD sagt und plötzlich habt ihr da so richtig Ärger mit AfD-Anhängern. Die sind gar nicht da, die sind gar nicht echt. Das sind alles Russenbots. Russland kämpft gerade ums Überleben und will selbstverständlich, dass der Russenfreund Donald Trump ganz stark und ganz mächtig ist in den Vereinigten Staaten, aber es ist alles gefaked. Kein Mensch geht auf diese Veranstaltungen. Die Zustimmungswerte für Donald Trump liegen im Keller. Unter 30% habe ich als letztes gesehen. Und die Hamstermatte ist sauer. Und niemand ist da. Es ist einfach niemand da. Es stellt sich raus, alles, dieses Gehypte, dieser ganze Wahnsinn, diese ganzen Likes, alles gefaked. Ist das nicht schön? Och, ich finde das schön. The world is what you make it. Hier ist Paul Brady bei Feelgood FM. 8:35 Uhr.

schön. Lemon Tree von Fools Garden. So, ich habe noch eine gute Nachricht für euch. Etwas, worüber wir hier auch nachdenken könnten. Allerdings darf der Kanzler Merz das nicht erfahren, weil sonst flippt er aus. In Kanada ist es nämlich jetzt tatsächlich möglich, dass Ärzte Menschen, die ja so ein bisschen Depri sind, Konzertbesuche auf Rezept verordnen können. Das ist kein Witz. Musik hat äußerst positive Auswirkungen auf Körper und Geist, das weiß jeder, und es gibt auch Musiktherapie, aber bei uns gibt es, soweit ich weiß, keine Ärzte, die ein Rezept ausstellen können für du gehst jetzt, was weiß ich, aufs U2-Konzert oder keine Ahnung, Lumpenpack oder wer auch immer, spielt ja keine Rolle. Im Jahr 2025 wurde das erste Mal versucht. Das Orchestre Symphonique de Montréal hat gemeinsam mit den Médecins Francophones du Canada ein Projekt namens Music on Prescription ins Leben gerufen. Und das ist jetzt durch, die Sache ist jetzt durch. Um die Produktion von Dopamin anzuregen, kann ein Arzt jetzt in Kanada auch sagen, okay, es gibt Konzert auf Rezept. Ist das schön? Ich finde, das ist richtig schön. Wunderschön. Eine tolle Nachricht. In 8 Minuten ist es 9.

can only be who we are. John Batiste war das. Be who you are. Das ist auch so eine Ansage, die wird immer wichtiger. Sei einfach, wer du bist. Das gilt nicht für Arschlöcher. So, ihr viel Goodies, das war's schon wieder von mir. Vielen herzlichen Dank für die Aufmerksamkeit. Ich wünsche euch einen sonnigen Tag mit möglichst wenig Stress. Passt auf euch auf und stellt euch den Wecker, denn morgen früh um 6 bin ich wieder am Start. Schönen Tag noch.

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3: Heute feiert die Sängerin Deborah Harry ihren 81. Geburtstag, geboren als Angela Trimble in Miami, Florida. Sie spielte in diversen Bands, arbeitete zwischendurch als Oben ohne Häschen in einer Bar und kehrte dann zur Musik zurück. Der Erfolg kam mit der Formation Blondie. In Australien erreichten Blondie 1976 Platz 2 mit In the Flesh. Der Durchbruch gelang 1978 mit Dennis, Top 10 in UK und Deutschland. Es glückten zwei weitere UK Top 10 Erfolge, bevor die ganze Welt erobert wurde. Mit Heart of Glass erreichten Blondie Platz 1 in Amerika, England und Deutschland. Es folgten zahlreiche Hits, darunter Sunday Girl 1979 UK Number 1, Dreaming und Call Me aus dem Film American Gigolo, der 1980 sechs Wochen an der US-Chartspitze stand. Aber es folgten noch weitere, im selben Jahr zum Beispiel UK Number 1 Atomic oder auch die Songs The Tide is High und Rapture, beide US Number 1. Ab 1981 ist Deborah Harry vorwiegend als Solistin tätig, wobei der größte Hit mit French Kissing in the USA gelang. Auch unter dem Label Blondie erschienen weiterhin Alben und Singles. 1999 erklomm Blondie zuletzt die UK-Spitze mit dem Hit Maria. Hier aus dem Jahr 1980, Call Me.
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größte US-Hit des Jahres 1980 aus dem Film American Gigolo, Blondie mit Call Me, das damals 6 Wochen lang auf Platz 1 in Amerika war. Sängerin Deborah Harry wird heute 81 Jahre und ist unser Geburtstagskind des Tages vom 1. Juli 2026. Ciao for now, sagt Nick von Vogelstein.

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2: Heute feiert die Sängerin Deborah Harry ihren 81. Geburtstag, geboren als Angela Trimble in Miami, Florida. Sie spielte in diversen Bands, arbeitete zwischendurch als Oben ohne Häschen in einer Bar und kehrte dann zur Musik zurück. Der Erfolg kam mit der Formation Blondie. In Australien erreichten Blondie 1976 Platz 2 mit In the Flesh. Der Durchbruch gelang 1978 mit Dennis, Top 10 in UK und Deutschland. Es glückten 2 weitere UK Top 10 Erfolge, bevor die ganze Welt erobert wurde. Mit Heart of Glass erreichten Blondie Platz 1 in Amerika, England und Deutschland. Es folgten zahlreiche Hits, darunter Sunday Girl 1979 UK Number 1, Dreaming und Call Me aus dem Film American Gigolo, der 1980 6 Wochen an der US-Chartspitze stand. Aber es folgten noch weitere, im selben Jahr zum Beispiel UK Number 1 Atomic oder auch die Songs The Tide is High und Rapture, beide US Number 1. Ab 1981 ist Deborah Harry vorwiegend als Solistin tätig, wobei der größte Hit mit French Kissing in the USA gelang. Auch unter dem Label Blondie erschienen weiterhin Alben und Singles. 1999 erklomm Blondie zuletzt die UK-Spitze mit dem Hit Maria. Hier aus dem Jahr 1980, Call Me.
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größte US-Hit des Jahres 1980 aus dem Film American Gigolo, Blondie mit Call Me, das damals 6 Wochen lang auf Platz 1 in Amerika war. Sängerin Deborah Harry wird heute 81 Jahre und ist unser Geburtstagskind des Tages vom 1. Juli 2026. Ciao for now, sagt Nick von Vogelstein.

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0: bin dann soweit, Jung.
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2: Tja, und heute aus Gründen mit
3: Mike T.
2: und Jürgen Bier.

0: Gondonau.
1: Wie spricht sich der eigentlich aus? Charlie Puth, Charlie Puss?
2: Boah, deshalb bin ich auch überfragt, völlig, ja.
1: Ja, das siehst du. So ist das. Unser Chef hat Geburtstag. Mhm. Ja? Wir beide sitzen hier am Mikrofon. Er kriegt die Geschenke, ihr habt die Bescherung da draußen, weil ihr müsst jetzt mit uns klarkommen.
2: Ja.
1: Hi Mike.
2: Hallo Jürgen.
1: Ja, es ist schön eigentlich. Wir haben gerade von der Nachbarin, hab ich gerade einen Tropf Kirschen haben wir geschenkt gekriegt. So einen großen, weißt du, so richtig, richtig ganz viele, ganz. Jetzt darf ich gar nicht essen, weil ich Sendung machen muss.
2: Das ist bei uns gibt's hier in Hessen aus Ockstadt Kirschen und die haben immer so riesige Schilder und da steht drauf madenfrei. Und wenn ich das lese, dann habe ich immer schon keinen Appetit mehr.
1: Weil du so gerne Maden magst.
2: Ja, genau.
1: Made in Hessen. Sehr gut. Ja, schön.
2: Oder so. Genau. Ich habe ein bisschen Musik dabei. Du auch?
1: Ja, ich habe auch ein bisschen was mitgebracht. Die gerade war von mir, jetzt glaube ich, kommt eine von dir, glaube ich.
2: Jetzt kommen zwei von mir, ja. Okay. Ach, guck mal, die klingen so. Ach, guck mal, das ist immer dasselbe. Wenn ich eine Sendung anfange, muss ich immer erst zweimal hier drücken und dann geht da die Fernbedienung.
1: Fernbedienung, dekadent.
2: Da ist sie wieder. Dekadent. Können uns ja sonst nichts hier bei Feelgood FM.

0: Miley Cyrus und Midnight Sky im Feelgood Factor auf Feelgood. Ach, ich bin ein bisschen verwirrt, weil ich versuche gerade hier einen Text, eine SMS zu schreiben. Oder
1: Das war doch aber was anderes.
0: Es war schon das Original Stevie Nicks, ja.
1: Wie ist das Ding nochmal? Das war doch so.
0: Das andere Teil?
1: Das hier jetzt gerade.
0: Edge of 17.
1: Ja. Schon, ne? Das war doch das Edge of 17. Das war doch das Lied von dem Bauarbeiter, der an der Abbruchkante steht und auf getanes Werk runterschaut. An der Hausnummer 17.
0: Ach du große Güte, ja.
1: War das, oder?
0: Ja, ganz bestimmt. Ich versuche eigentlich hier krampfhaft einen Geburtstagstext für den Willi zu schreiben, der ja heute feiern sollte eigentlich.
1: Warte mal, du musst nicht schreiben, wir haben eine SMS.
0: Zu glauben, aber war der Willi wird heute 100 Jahre, nee, wie alt wird er eigentlich? Ist egal, dürfen wir nicht sagen, glaube ich.
1: 54 oder was? Ich weiß auch nicht. Also keine Ahnung. Also wir können, lass uns doch einfach so eine Ding schicken, so eine WhatsApp-Sprachnachricht,
0: ja,
1: oder?
0: Das ist eine gute Idee, so, ja. Das
1: wäre vielleicht besser. Ich bin da auch nicht gut drin, aber du musst mir dann halt soufflieren, wenn ich nicht weiterkomme.
0: Oh je, ausgerechnet, umgekehrt wäre mir lieber, aber ja, mach mal. Ja.
1: Wie du sollst sprechen und ich soll soufflieren? Das geht auch in die Hose. Ich schicke das dir gleich, aber wir müssen uns erst noch ein bisschen vorbereiten, oder? Ich kriege das jetzt noch nicht hin.
0: Ja, dann.
1: Ich bin noch ein bisschen zu nervös.
0: Ich sortiere nochmal die Buchstaben, die großen nach vorne und so, ja.
1: Mach das und ich muss mich ein bisschen sammeln. Ein bisschen zurücklehnen. Wir gratulieren dir gleich. Das geht gleich los, ja. Aber wir müssen uns erst noch ein bisschen. Und ihr Hörer, ihr müsst natürlich dann auch nah an den Lautsprecher kommen, weil wir müssen eure Energie mit einfangen. Ihr müsst dann alle mit.
0: Ich habe ja was auf Facebook gefunden, Geburtstagssprüche, aber man kann leider diese ganzen bunten Teddybären da nicht mitschicken. Ach, schade.
1: Nee, das ist ja auch nicht artgerecht von Willi. Also Teddybären würde ich ihm jetzt auch nicht schicken. Na, okay. Würde ich nicht machen. Nein, vielleicht eher so, was siehst du, so Flacky-Spieße mit Zitrone
0: zum Beispiel. Das lecker. Da bin ich auch
1: das
0: dabei.
1: Das mager der Willi. Das habe ich schon gesehen, da war ich mit dabei gesessen. Das mager. Das könnte man vielleicht machen. So Flacky-Spieße mit Zitrone. Das würde ich dir jetzt schicken. Aber ja, vielleicht ist er eh schon unterwegs zu seinen Kumpels.
0: Kann sein, ja.
1: Ich vermute, er sitzt gerade in seinem Pickup und sagt, wann spielen die Spackos endlich wieder Musik? Bisschen was Status Quoiges von Francis Rossi. Ziemlich neu noch. Wir treiben euch schon nach Hause.

0: Wir hoffen, es rollt bei euch auf der Autostrada oder auch in der U-Bahn. Bei Bryan Adams rollte es auf jeden Fall auch. Das war, hast du gemerkt, du bist auch so ein Knickohr, dir ist doch auch gleich aufgefallen, das war anders, oder?
1: Ja, irgendwas war anders, ja. Das, ja, der Basslauf war irgendwie anders. Das ist so wie bei Don't Forget Me When I'm Gone. Das war irgendwie
0: so. Ist ein bisschen cooler gemacht. Er hat nämlich, 22 hat er das nämlich nochmal aufgenommen, weil seine Plattenfirma ist ihm nämlich so blöd gekommen mit seinen alten Aufnahmen, dass er die Rechte ja nicht dran hatte und auch nicht gekriegt hat. Ja, doch, spiel ich das nochmal neu ein mit der ganzen alten Besetzung und allem von vorne. Und dann klang das so.
1: Das machen total viele im Moment, das nochmal neu
0: einspielen. Ja, müssen sie auch.
1: Boy George hat es auch gemacht. Boy George hat sogar seine Stimme mit KI geklont, sodass sie wieder so klingt wie damals in den 80ern, weil die Rechte nämlich auch nicht hatten von ihrem Zeug.
0: Siehst du? Und das braucht Bryan Adams nicht, weil der klingt immer noch wie früher fast. Also das war jetzt 22. Also. Aber ich habe vor kurzem live gehört, war immer noch cool. Also wirklich, es lohnt sich immer noch. Kann man echt machen. Ja, also wollen wir unsere Nachricht machen mal schnell?
1: Das Doofe ist ja bei Sprachis, da gibt es keine Autokorrektur. Also dürfen wir es jetzt nicht versauen. Ja?
0: Wir dürfen es nicht versauen, dann genau. Wir müssen das jetzt irgendwie raushauen. Ja. Also ich habe hier das Handy. Muss ich jetzt hier?
2: Anhängen. So. Kamera. Bild,
0: Sprachnachricht. So, jetzt mal.
2: Halten Sie die Taste gedrückt für die Aufnahme der Nachricht.
0: Du musst mir so flieren, wenn ich hängen bleibe. Ja, so. Yeah. So, pass auf. Also. Willi, alles Gute zu deinem Geburtstag. Wir sind hier live auf Sendung. Du kannst die anderen nicht hören. Ich weiß, also unsere Hörer, die dich manchmal hören und mich jetzt und uns hören, die kannst du jetzt gerade nicht hören, aber die wollen, dass du weißt, dass sie dich auch zum Geburtstag wirklich kräftig durchknuddeln und schütteln möchten. Und danke sagen, dass du jeden Tag für sie da bist. Und der Mike muss mir soufflieren, wenn ich nicht weiter weiß, haben wir gesagt, aber der sagt nichts.
1: Ich finde es auch ganz toll, dass ich jetzt auch hier ganz sitzen toll, darf und
0: dass er hier sitzen darf tolle und wünsche dir auch tolle Sachen. Ich muss das ja auch noch umübersetzen, das geht gar nicht. Also ich schicke dir jetzt auf jeden Fall mal alles Gute zum Geburtstag rüber von ganzem Herzen. Feier ordentlich, lass es krachen mit deinen Burschen da unten. Und wenn wir dir jetzt noch so einen komischen Icon mitschicken würden, dann wäre es ein Souvlaki-Spieß mit Zitronensauce. Bis dann.
1: Ach, wie schön, ja. Gut. Das ist weg. Bin ich froh, dass ich das nicht machen musste.
0: Ach, es ist weg. Jetzt geht's mir wieder
1: besser.
0: Weißt
1: du, was mir Blödes passiert ist? Der Mann von meiner Cousine, der Manfred, aus in der Nähe von Schnabelweit auch, sind ja alle in Frankenland, der hat heute auch Geburtstag, dem auch alles Gute. Ich habe dem geschrieben als letztes dann Prost und alles Gute. Und die Autokorrektur hat daraus gemacht, Pornografie und alles Gute.
0: Kann man ja jemanden auch mehr wünschen.
1: Kann man wünschen, ja.
0: Was hat er gesagt, der Manfred? Er stöhnt noch, oder?

0: I Lost Myself. Die Long Picks, vor genau 30 Jahren sind sie in UK damit in die Charts eingestiegen.
1: Ja, echt, das war eine Hitparade, ja?
0: Ja, ja,
1: doch. Diese Engländer, die hören ja Sachen.
0: Das ist doch also, schön.
1: Naja, es schreit ein bisschen räudig, oder? Ich hab so ein bisschen, bin immer so zusammengesuckt, dachte ich, Gott,
0: ich mag ich jetzt das eigentlich
1: Feierabendverkehr irgendwo sitze, so mit dem Ellbogen aus dem Fenster und dann, so, will ich ja gleich schneller fahren. Ja, du, ich habe hier eine Geschichte gefunden von einem 52-jährigen Oberfranken aus Bamberg. Und der hat was ganz Tolles gemacht. Also es war nicht so toll, weil jetzt sitzt er nämlich ein dafür. Er ist nämlich auch noch verhaftet worden und gefangen worden dafür. Er hat eine Plattform gebaut, die so ausgesehen hat wie eine ganz normale Aktienhandelsplattform. Und dann hat er seinen Anlegern Sachen verkauft und dann hat er ihnen den Zugang zu dieser Plattform gegeben, dass sie schauen können, wie sich der Kurs entwickelt. Und das war immer von Gewinn. Und die haben also seine Fonds, die haben gewonnen und gewonnen. Und die Kunden haben eingezahlt. Das läuft so geil, so super. Das Jahre gelaufen, hat keiner gemerkt, dass das nicht eine echte Plattform ist. Wahnsinn. Ja? Und dann hat er sich aber auch nicht irgendwie abgesetzt oder so nach Nicaragua Südwest, sondern ist brav in Bamberg sitzen geblieben und dann haben sie ihn halt irgendwann erwischt. Also eigentlich schlau und doof gleichzeitig.
0: Das ist ja
1: unglaublich.
0: Naja. Gut, dass ich nichts habe, dann kann ich es auch nicht einzahlen irgendwo. Siehst du, das zahlt sich alles aus. Moment.
1: Naja, das haben jetzt alles die Ananasbauern da auf, wie ist das, auf den Azoren. Da hast du ja alles abgeliefert, hast du gesagt. Genau, da fährst du ja immer hin, um das Geld abzuliefern. Und dann haben die da so ein Ananaskonto. und jedes Jahr kriegst du dann so einen Sack Ananas geschickt.
0: Nicht? Die sind teuer. Du, die sind teuer. Das Kilo kostet so 16, 17 Euro. Ja, das ist also gar nicht so abwegig, die Idee, ne?
1: So ein Ananaskartell. Die gar kein Wasser haben auf den Azoren. Die müssen das Wasser erst hinfahren, um dann die Ananas zu gießen.
0: Die haben Ananas, ja. Die haben Wasser ohne Ende dort. Da regnet es immer regelmäßig. Das ist da kein Problem.
1: Nee. Warum sind die dann so teuer?
0: Weil sie ein Jahr brauchen, bis sie fertig gewachsen sind und weil sie viel Fläche benötigen und man sich um die kümmern muss.
1: Ja, so viel Fläche braucht ja so eine arme, unschuldige Ananas auch wieder nicht.
0: Doch.
1: Also ich bin irgendwie da so ein bisschen im Zweifeln. Und,
0: das sind so kleine Pflänzchen. Ich hab doch diese Führung dort mitmachen müssen. Da bist du doch gezwungen. Ja, also das ist schon, die brauchen einen Haufen Platz und so weiter. Die haben Gewächshäuser und muss man sich drum kümmern. Dann brauchen sie so ein paar Sklaven, die dann da die Dinger bearbeiten immer ein Jahr lang.
1: Die haben dich gut bekehrt. Ja? Genau, so ist es. Naja, dann also keine Ananas, weil zu teuer.
2: Leider.

0: Betriebswirtschaftlich-moralische Aufklärung von Jacks für junge Menschen. Finde ich sehr gut. Jetzt weiß man, wer hinter Victoria's Secret steckt.
1: Schön. Das ist, wo hast denn das wieder her, Mensch? Sehr, sehr schön.
0: Alter, das hast du mich schon mal gefragt. Ich habe das schon mal gespielt. Das ist echt eine Feiernummer.
1: Echt? Das habe ich ja schon wieder vergessen.
0: Ja, ja, Jacks. Das ist halt so eine schöne Nummer über, hey, das ist eigentlich ein alter weißer Sack, der den Laden aufgemacht hat. Macht jetzt Kohle aus jungen Mädchen. Und ja, also sehr schön. Sehr schön.
1: Ist ja ein Ding, ist ja ein Ding. Guck mal, was ich gerade gefunden habe. Ich habe in Spanien hat heute die Bibliothek der verlorenen Geräusche aufgemacht. Und da kannst du deine eigenen Geräusche mitbringen, die es nicht mehr gibt. Also sowas wie so Klicken von der VHS-Kassette, wenn die so eingezogen wird.
0: Ja, also, gibt es auch eine Webseite von? Kann man sich die dann also auch online reinziehen?
1: Habe ich nicht gefunden. Ich habe schon gesucht, aber bisher habe ich da noch keine Sounds zu gefunden. Wahrscheinlich auf YouTube irgendwo. Also auch wie so ein Röhrenfernseher, wenn der ausgegangen ist. Früher dieses Geräusch.
0: Ja, oder halt Heino oder sowas.
1: Heino? Das ist doch nicht schön. Nein.
0: Ja, aber ein altes Geräusch. Also ich meine, war ja kein Gesang, oder?

0: Das, oder habe ich da was?
1: Ich weiß nicht mehr.
2: Jetzt, wo du sagst.
1: Zu lange her.
2: Ne? Jetzt, wo du sagst. Jetzt hier auf Feelgood FM, das Original. Shouting for Girls, these are the good days. Da, jetzt läuft's. Schau. Schön.
1: Ich glaube, ja. Das ist so viel Kultur heute hier. Ja.

0: Opening Night von den Arctic Monkeys.
1: Ja. Was man hier im Hintergrund hört übrigens, das könnte sein, also ne, man hört es so ein bisschen Fußball möglicherweise durch, weil die Fußballredaktion sitzt nämlich direkt hinter mir, so ein paar Meter, also ein bisschen was wird man mitkriegen, also sie hubeln jetzt glaube ich nicht ganz so viel, aber es wird ein bisschen, wir werden informiert, also wenn ihr irgendwo im Zug sitzt zwischen Hugelfing und Murnau, dann werdet ihr praktisch von uns auf jeden Fall auf dem Laufenden gehalten, also ja, und Torschnaps für Kongo, ne?
0: Okay. Klar. Ja, UK gegen Kongo.
1: Torschnaps für Kongo, ganz klar. Schön.
0: Auf jeden Fall.
1: Ja. Also müssen doch alle anderen müssen doch jetzt auch raus, die Großen, damit das nicht so peinlich ist für uns.
0: Ja, da hast du recht, ja, genau. Ich mache mir schon mal einen Ananas-Schnaps da.
1: Irgendwie. Genau, die Holländer haben sie schon mitgenommen, die sind schon weg. Ja, da kann schon mal keiner mehr lachen jetzt in Holland da. Ne? Das ist
0: alt. Ich habe noch mein altes Hub-Holland-Shirt, als ich vor ein paar Jahren mal, vor 10 Jahren.
1: Kannst du drin lassen jetzt.
0: Da habe ich auf Aruba geschenkt bekommen in dem großen Jumbo-Supermarkt. Dort, da gab es zum Einkauf damals, da war auch WM, da gab es immer so ein orangefarbenes Hub-Holland-Shirt dazu.
1: Da wo es auch die Ananas gab?
0: Nein, es ist Aruba, da gibt es keine Ananas.
1: Ach, die haben keine?
0: Nein,
1: ich dachte, viel zu trocken. Wo es Ananas gibt.
0: Trocken, viel zu gut. Trocken, nein. Zu trocken,
1: gut. Nein. Muss man da sein Wasser selber mitbringen?
0: Die haben eine Meerwasserentsalzungsanlage, ja, das ist mit schwierig. Ja.
1: Na gut, vielleicht könnte man ja Ananas mit Salzwasser aufziehen. Also man kann doch so viel machen jetzt inzwischen, so mit Gen, dachte ich, das muss doch auch gehen.
0: Ach du lieber Himmel, nee, das glaube ich nicht, das geht nicht. Nee.
1: Hast du noch was aus aller Welt? Oder
0: ich habe noch was aus aller Welt, ja, guck mal hier, ein Blick nach Japan. Da ist heute aufgemacht worden, das Museum der gescheiterten Erfindungen. Das ist doch was, Scheitern als Haufen, Scheitern als Chance, kennt man ja. Da haben die lauter so Sachen drin, also über 400 Objekte, das ist halt die Idee war, die Schönheit des Scheiterns zu feiern. Gegründet hat das Ding ein Haufen japanischer Ingenieure und da sind so Sachen drin wie so ein Regenschirm mit einem eingebauten Ventilator, ein selbstkühlender Löffel. Okay.
1: Das ist aber schon sehr cool. Also da legst du dein Eis drauf und kannst das noch ein bisschen länger.
0: Richtig, so, genau.
1: Gleich esse ich es gleich, aber ach, es ist schön.
0: Oder dein Gazpacho jetzt in der Hitze, ne? Sagst du, hast du viel zu warmes Gazpacho und zum Glück habe ich meinen selbstkühlenden Löffel dabei und schon geht das.
1: Das ist ja ein richtiger Salmonellenkiller auch.
0: Ja, stimmt, jetzt wo du sagst.
1: Ja.
0: Dann gibt es einen Anti-Schnarchhelm, das hätte mich jetzt einmal interessiert, konnte ich aber nichts drüber rausfinden. Und natürlich den Toaster mit Motivationssprüchen. Ja, der hat hier so einen Motivationsspruch auf die Toastscheibe gebrannt, ja. Ich weiß nicht, es ist noch kein Toaster vom Himmel gefallen. Was für ein Motivationsspruch?
1: Aber ich finde, also, naja, so, was weiß ich, besser angebrannt durch den Tag als verkohlt durch die Nacht oder so.
0: Jetzt, wo du sagst.
1: Ja, ne? So was in der Art. Ich habe ein Geburtstagslied hier.
0: Oh ja, bitte.

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1: Das ist die zweite Stunde.
2: Stimmt, ich zähle mit, ja.
1: Ja, sehr gut. Mit Mike T?
2: Ja, stimmt, ja, genau, das bin ich. Und mit Jürgen, das bist du.
1: So sieht's aus. Genau so sieht's aus. Die zweite Stunde, da kommen jetzt immer die Geburtstage, ne?
2: Genau.
1: Deswegen habe ich auch das Geburtstagslied gespielt, dass wir ein bisschen in Stimmung kommen. Auch neben Willis Geburtstag gibt es ja heute auch ganz, ganz viele andere Menschen, Musiker, die Geburtstag haben. Auch alle anderen, die da draußen sind, heute schon ganz nervös vor ihrer Torte sitzen. Und ja, es ist eigentlich schon fast zu spät für Torte jetzt. Also wenn ihr die jetzt noch nicht gegessen habt, jetzt kommt schon bald das halbe Huhn.
2: Das ist ja. Nie zu spät für Torte. Notfalls ist es ein Nachtisch. Also das
1: es ist auch nie zu spät, erst die Mutter zu treffen und dann die Braut. Das finde ich, wollte ich noch sagen, das finde ich einen geilen Song auch. Also wirklich, okay. Das ist wirklich ein Lifehack. Ja? Also trifft erst die Mutter, bevor die Braut trifft, weil sonst ist das nachher mit dem Geburtstagskuchen komisch. Also wenn ihr zum Beispiel überprüft, dass die Mutter guten Kuchen backt, ist die Wahrscheinlichkeit, dass die Tochter Kuchen backt, deutlich besser als andersrum.
2: Oh wei. Ja? Apropos Mutter. Elon Musk hatte ja auch Geburtstag am Sonntag. Das ist kein schöner Tag gewesen für die Welt, aber egal. Und seine Mutter hat angeblich auf Ex Fotos von der Geburtstagsfeier gepostet. Mhm. Die Leute gehen aber davon aus, dass er das selber ist unter einem anderen Namen. Ja, also dass er einfach
1: von seiner Ex oder auf Ex?
2: Nein, die Mutter hat von ihm, von Elon, Geburtstagsparty-Fotos gepostet. Aber die sind alle KI generiert, ja. Und auf dem einen sieht es auch noch so aus, als würde der Schritt von Elon Musk brennen. Also ich weiß nicht so ganz genau. Haben alle.
1: Das ist aber eine gute Idee. Dann ist endlich Ruhe mit. Also zumindest kein Nachwuchs mehr.
2: Ja, jetzt wurde es, oh Gott, der hat ja schon genug davon in die Welt gesetzt.
1: Gute Idee, ja, sehr gute Idee. Wir gratulieren jetzt lieber mal, ja?
2: Mach mal.
1: Blondie zum Beispiel, Debbie Harry hat heute Geburtstag. Ja? Und was die alles für Musik gemacht hat, das ist unglaublich. Wir könnten jetzt ja so alte Sachen spielen, ne? so Heides High und so Zeug und alles. Aber die hat Sachen gemacht, das glaubst du gar nicht. Ich spiele jetzt mal was man nie gedacht hätte, was sie auch gemacht hat. Sie hat auch gecovert nämlich.

0: Ja, 2011. Ein schönes Ding von Blondie, die Coverversion von Sophia George's Girly Girly, das damals im Osten viel gelaufen ist, weil die DDR doch das schwarzafrikanische Volk ein bisschen unterstützen wollte. Aber nur auswärts. Zu Hause nicht so sehr. Zu Hause durften die nur arbeiten. Hey, ist ein Tor gefallen. Tor!
1: Tor für Kongo!
0: Was? Tor?
2: Tor für Kongo!
0: Hey! Tor für Kongo! Hey. Torschnaps. Sollen wir mal einen Torschnaps trinken?
2: Das aber ganz schnell hier. So,
0: Tor für Kong ist ja Wahnsinn. Tor für Kong
2: übrigens,
0: ist ja.
2: Übrigens, der Axel hat geschrieben zu dem Song von Blondie, endlich versteht man mal den Text von diesem Song.
0: So sieht's aus.
2: Ja. Das Original, das stimmt, da kriegst du kein Wort mit. Ja,
0: ja also. Ich weiß jetzt nicht, ob man den Text unbedingt verstehen muss, aber sie hat sich Mühe gegeben. Ist übrigens 81 geworden, die Gutste heute.
2: Och, echt? Sieht aber immer noch sehr knackig aus, muss ich sagen. Ganz anders als ich. So, jetzt haben wir jemanden, der sieht vielleicht auch gar nicht mehr so knackig aus. Ich habe den schon lange nicht mehr so in echt gesehen. Roddy Bottom, das ist der Keyboarder von Faith No More gewesen. Später war dann bei der Band Imperial Teen, hat er auch Keyboards gespielt. Ich habe jetzt natürlich die Nummer, die man unbedingt spielen muss, wenn man Faith No More sagt, nämlich Epic.
0: Ganz easy gewesen, ne?

0: müssen wir eigentlich rausgehen an der Stelle, weil die Tierschützer werden sich sonst hier gleich wieder echauffieren. In dem Video wurde ja so ein Fisch auf den Boden gelegt, damit er nach Luft schnappt. Ja. Es gab große Proteste damals.
1: Zu Recht.
0: Ja, zu Recht.
1: Zu Recht.
0: Schweinerei, echt.
1: Fischerei.
0: Fischerei, genau, jetzt wo du es sagst.
1: Wir gehen nach Australien jetzt. Wir haben einen Herrn, der wird da drüben nur Johnny genannt. Bei uns auf dem Platten steht aber immer John. Die Rede ist von John Farnham. Und er ist 1949 geboren, war also schon 36, als er seinen großen Hit The Voice rausgehauen hat. Und den spielen wir natürlich jetzt nicht, weil wir sind ja viel gut FM, wir können ja nicht nur die Hits spielen. Ne? Aber wir spielen trotzdem einen großen Hit von ihm, und zwar in Australien. Einer, der im Radio ganz viel gelaufen ist, The Chain Reaction, war später, so zwei, drei Jahre später, hat er ein Album rausgebracht, da hat er That's Freedom auch gecovert, cooler Song, mit einer ganz komisch-dosig aufgenommenen Gitarre. Und auf dem Album ist eben auch Chain Reaction. Happy Birthday, John Farnham.

0: So kennt man ihn nicht hier, den guten Johnny Farnham. Mhm. Chain Reaction. Ich habe gerade eine Sondermeldung aus der Fußballredaktion reinbekommen. Nein, im Spiel ist jetzt erstmal weiter nichts passiert, aber er ist gefunden worden.
1: Was?
0: Ja. Naja, er ist gefunden worden.
1: Wer denn?
0: Das wurde doch gesucht die ganze Zeit. Also der Herr Tah hat doch so wahnsinnig auf diesen Ball draufgehauen und ihn übers Tor gejagt. Und heute Nachmittag ist er auf einem Bergbauernhof in den Anden eingeschlagen.
1: Ja. Oh Mann.
0: Man hat ihn also jetzt zweifelsfrei gefunden. Ja?
1: Grundgütiger. Ja, okay. Ja, schön. Jetzt was aus dem Paralleluniversum. Eine Dame aus Norwegen, die heute Geburtstag hat. Die wird heute 43 Jahre alt. Und ich hätte schwören können, dass der Song aus dem Jahr 1996 oder sowas stammt, aber das stimmt gar nicht. Der kam erst 2008 raus. Es ist die gute Marit Larsen und If a Song Could Get Me You.

0: Ach, wie niedlich.
1: Ja, das ist ein richtiger Privatradiosong.
2: Ja, schön, schon, ne? Aber wir sind ja auch ein privates Radio.
1: Genau,
2: das ist ja,
1: ganz privat.
2: Ja, total. Unter uns. Total. Das hast du mir mit Privatradio völlig rausgebracht.
1: Gibt's jetzt einen Torschnaps schon wieder oder was?
2: Nein, es gibt keinen Tor. Die tun sich ein bisschen schwer gerade auch so. Es ist praktisch fast so ein bisschen Déjà-vu wie gestern. Ja? Es ist, oder vorgestern schon.
1: Vorgestern
2: war es ja. Es war gestern Nacht dann. Also es ist ja, das war irgendwie. Ja, es ist wild, ja. Also, weil ich meine, das ist ja auch ganz komisch. Im Internet wird ja behauptet, das Land heißt Dr. Kongo. Bloß weil DR vorne steht. Und es gibt einen Haufen Leute, die quatschen das nach. Unsere Hörer machen das natürlich nicht. Die wissen, dass das Demokratische Republik Kongo heißt. Und dass man das deswegen dazu sagen muss, weil es einfach zwei Kongen gibt. Also ein Kongo so und ein Kongo Demokratische Republik Kongo.
1: Okay.
2: Und ja, also ist auch ganz komisch. Ein Land, das zwei, also aber gab es ja bei uns auch. Das ist ja nichts Neues. Das ist ja auch. So, was wollte ich erzählen? Ach ja, Bobby Day hat heute auch Geburtstag, weil wir sind ja noch bei den Geburtstagen in der zweiten Stunde hier im Feelgood Faktor. Mhm. 1930 ist er geboren worden. Bobby Day hatte eigentlich nur zwei große Hits. Einen, der hieß Rockin' Robin. Den hören wir jetzt mal wieder nicht. Wir hören lieber Over and Over. Klingt so ein bisschen wie Elvis, ne? So.

0: Also er klingt nicht gesanglich wie Elvis, aber das Stück irgendwie.
1: Ja, doch schon sehr, ja. Gibt es jetzt einen Torschnaps?
0: Naja, warum?
1: Ach Mensch. Es gab,
0: war Trinkpause, war gerade. Also man könnte auch in der Trinkpause einen Torschnaps trinken, aber ist so nicht vorgesehen.
1: Ach Mensch, okay, na gut, dann halt nicht. Dann machen wir jetzt wieder einen Geburtstag, noch einen Geburtstag. Weil es
0: noch
1: ist,
0: ein Geburtstag.
1: Ist ja die Geburtstagsstunde, ich kann ja auch gar nicht anders. Also 75 Jahre alt wird jetzt gerade im Moment der Fred Schneider. Und das ist der Sänger von den P-52s. Und von dem habe ich jetzt Rome.

0: Gibt's jetzt endlich einen Torschnaps?
1: Nein.
0: Ach Mensch, das ist doch...
1: Gäbe es ja mal nur für Dr. Kongo. Ja? Und die spielen aber ganz gut. Also ich habe gerade so wieder mal ein bisschen so ein Update geholt, also nach der Trinkpause, die jetzt da war. Es ist okay, aber sie geht jetzt ein bisschen mehr drauf, die Engländer. Also sie wollen jetzt doch, vermutlich hat ihnen jemand gesagt, dass sie hinten liegen und jetzt geht's los. Ja, das ist manchmal, das muss dann beim Fußball, muss man auch manchmal darauf was hingewiesen werden. Man ist ja manchmal weit weg vom Tor und kriegt das gar nicht mit, glaube ich. So schaut's aus.
0: Rück doch einfach die Flasche raus. Ich meine, es ist eigentlich doch auch egal, oder?
1: Es ist übrigens Pflaumenlikör. Oh. Echt guter.
0: Ja. Ja.
1: Aus Österreich, Pflaumenlikör. Und es ist gar nicht mehr so viel drin in der Flasche, weil man muss ja so auch Torschnaps trinken bei der WM. Das ist irgendwie, ich dachte, Pflaumenschnaps, hast du was so fürs Endspiel? Aber beim Endspiel gibt es den nicht mehr. So, das ist aber fatal, wenn man Torschnäpse trinkt. Ja, man sollte das lassen. Also, liebe Kinder, keine Torschnäpse trinken bitte. Ja, nur Likör. Ja. So, jetzt kommt Sufjan Stevens. Und der hat mir ja wirklich Kopfzerbrechen bereitet. Da habe ich auch, Gott, was sollst du denn von dem spielen? Weil ich habe gedacht, das ist einfach so ein Singer-Songwriter und den habe ich nicht so richtig auf dem Schirm und ich guck mal. Und dachte, du findest doch gleich was du spielen kannst. Und habe ich da so ein Album reingehört und noch ein Album reingehört. Das geht ja alles gar nicht. Und dann hat es aber meinen Ehrgeiz gepackt. Und ich gesagt, komm, es muss doch was geben, was man spielen kann. Und tatsächlich habe ich dann beim vierten Durchhören eines Albums, habe ich dann tatsächlich etwas gefunden aus dem Jahr 2020. Goodbye to all that. Und was mir halt so aufgefallen ist, ist, er macht halt sehr, sehr viel so verschnörkeltes Zeug mit ganz viel Instrumenteneinsatz und ganz viel, also mir fehlt halt der intellektuelle Zugang. Das sagt schon alles.
0: Echt? Also 17 Songs habe ich von ihm hier, davon drei Versionen von Chicago. Ja. Mhm. Ja, also ich weiß nicht, also ich fand den eigentlich so ganz nett. Vielleicht muss man da irgendwie inhaliert haben, dass man ihn gut findet.
1: Möglich. Vielleicht habe ich auch die falschen Alben durchgehört, aber goodbye to all that aus dem Jahr 2020. Ja. Würde ich sagen, das können wir mal rausschicken.
0: Geht durch, ne?
1: Man hört schon sofort, welches Geisteskind es ist. Ne?
0: Das ist so. Es sind kein Anschluss unter dieser Nummer.
1: Kein Chartplatz unter dieser Nummer.

0: Also er macht es einem manchmal nicht so einfach. Nee. Bei dem so geht es aber schon. Ne?
1: Naja, das war schon so ein bisschen Migräne-Trigger, finde ich jetzt.
0: Naja, also, aber es war eine Melodie dabei und es war ein bisschen Rhythmus auch. Also es ist schon auch Musik irgendwie.
1: Ne? Ich habe mal so durchgehört, was ich hier alles von ihm auf der Festplatte habe und das ist, naja, okay. Es war nicht die schlechteste Wahl, die du jetzt getroffen hast.
0: Gut, ich bin beruhigt.
1: Gibt's Torschnaps?
0: Nein.
1: Ach, okay, nein. Dann machen wir noch, dann spielen wir noch ein Geburtstagskind.
0: Wir melden das. Jetzt ist auch bald Pause jetzt. Also ja. Die schaffen das jetzt in die Pause. Und dann in der zweiten Stunde, wenn wir weiter gucken mit dem Torschnaps.
1: Jetzt gibt es einen Mann, den man hier in Deutschland ganz gern mal Aasgeier nennt, aber der heißt in Wirklichkeit Auskir Drausi Einarzen. Und der hat einen Song geschrieben, also die Musik hat er geschrieben, der Papa hat einen Text geschrieben. Heute wird er 34. Das ist ein Isländer, ja. Ein Ise, sagt man da Ise?
0: Ich würde sagen, Island ist mir zu lang. Ein Ise, okay, muss
1: ein
0: reichen.
1: Ise ist ein Ise. Kein Portug, sondern ein Ise.
0: Nein, Porto muss reichen dann. Also irgendwie.
1: Das ist ja alles. Jedenfalls ist das Lied von der Wolkenburg. Papi hat einen Text geschrieben. Mal gucken, ob er euch gefällt.

0: dann kommen die in die Jahre und manche klingen immer noch so und manche klingen dann halt so wie Marianne Faithfull.
1: Ja.
0: Und da trennt sich dann die Spreu vom Weizen. Da weißt du dann halt, wie jemand gelebt hat. Paloma Faith hat relativ, ja, ist wahrscheinlich auf der gesundheitlich besseren Seite gelebt, könnte man vermuten. Sie hat sich auf jeden Fall Zeit ihres Lebens darauf versteift, irgendwie Musik zu machen, die so klingt wie aus den 60ern, aber eben in den 2000ern oder so. Und da kam dann zum Beispiel The Romance Is Dead raus dabei.

0: Ja, so eine Oldschool-60er-Stimme, ne? Paloma ja. Faith. Ja.
1: Du hast sie fast ausgeschaltet, gell? Bei diesem Break. Ich hab's gemerkt.
0: Nein, ich bin nur so gerade erschrocken, weil Kongo hat an den Pfosten gedengelt und sowas von. Und ich hatte den Finger so am Regler, dachte ich, da wollte ich gerade schon schreien, aber war nur Pfosten.
1: Okay.
0: Und kurz hinterher wollte dann Harry Kane einen Elfer schinken. Also so weit sind die schon, jetzt wollen sie schon Elfer schinden. Das ist also wirklich bitter.
1: Ich dachte, du brauchst jetzt unbedingt diesen Torschnaps, damit die Hände aufhören zu zittern. Aber gut, ich suche nur einen Vorwand, damit es endlich wieder einen gibt, einen. Mensch.
0: Ich hatte schon einen.
1: Einer langt nicht.
0: Auf hätte ja beinahe einen gegeben jetzt mit dem Pfosten da. Das wäre puh. Also ich kriege das ja nur so ganz aus der Ferne mit, ja, hinten, wenn geschrien wird. So. Das ist was los, aber es ist lustig. Ja? Also wenn ihr jetzt inzwischen in der Nähe von Murnau seid, ihr seid gut aufgehoben bei uns. Es ist alles gut. Es ist genau. Dr. Kongo führt.
1: Ja. So, jetzt gibt es hier etwas Alternative R&B, wo ich erst gedacht habe, das passt eigentlich gar nicht so, aber dann habe ich einen Song angehört hier von Chloe.
0: Jetzt ein bisschen, ne?
1: Ja, tschüss. Chloe Bailey wird heute 28. Sie kommt aus Atlanta und macht normalerweise Musik, die wir hier nicht spielen, aber ich finde die Nummer hier echt schön, deswegen drücke ich den grünen Knopf. Das dauert aber lang, bis es losgeht.

0: gut jetzt. Aufhören. Das hältst du ja im Kopf nicht aus. Ich mal ganz anhören sollen, oder? Die trifft ja keinen Ton. Und wie beschissen aber, ist das denn abgemischt? Was ist
1: ja,
0: denn
1: jetzt,
0: da
1: wo ich mich dran gewöhnt habe, willst du das ausmachen? Jetzt war es gerade schön.
0: Boah, uiuiuiui. Hätte ich es mal richtig durchgehört beim Vorhören.
1: Es ist gerade gemütlich geworden bei dem Song.
0: Ja, habe ich auch meinen Sufjan-Moment gehabt gerade eben.
1: Mhm. Es ist wild auf dem Platz. Also Kongo darf kontern, die Engländer spielen wild wie verrückt und wir spielen Geburtstage. Ja. Das ist doch auch schön. Und zwar spielen wir einen echten, ganz, ganz echten Country-Oldstar, so einer so aus der Grand Ole Opry, so einer, der es geschafft hat, einer, der eine ganze Zeit lang ganz vorne mit dabei war. When You Say Nothing At All, den Hit kennt man, den haben ganz viele gecovert auch. Der stammt von Keith Whitley. Und Keith Whitley hat aber natürlich auch andere Dinge gemacht. Und wir wären nicht viel gut FM, wenn wir nicht auch noch eine andere Aufnahme von ihm hätten. Ich habe wirklich nur eine andere, nämlich The Birmingham Turnaround.

0: Musik, zu der man in einer texanischen Truckerbude Burger braten könnte, oder? Das ist doch schön.
1: Auf jeden Fall.
0: Songs für einen Sommerabend. Keith Whitley, The Birmingham Turnaround.
1: Das, ja. Da setze ich mich jetzt auch gleich auf ein Pferd und reite mit in den Sonnenuntergang. Ich habe was, was da schön zu passt, zufällig ausgesucht. Und zwar von einem großen schwarzen Mann mit einem riesigen weißen Cowboy-Hut. Kirk Chey heißt der Mann. Er hat 2018 mitgemacht bei The Voice USA.
0: Okay. Und der, wie alt wäre denn der geworden denn jetzt?
1: Oder, der wird heute 28.
0: 28, also, mir ist aufgefallen, es gibt ganz viele, die haben so 91 Geburtstags, so also 51, 41, also ja. 91 halt. Und der hier gerade war auch wieder so knapp daneben. Wir haben gar keine Runden irgendwie.
1: Das stimmt, ja. Nee, habe ich gar auch keinen einzigen dabei.
0: Sehr seltsam. Das muss ein ganz komisches Jahr, also diese Nullerjahre müssen ganz, also musikerfeindliche Jahre gewesen sein.
1: Ja, mild. Mhm. Also jetzt Kirk Chey, der Mann mit dem riesigen weißen Cowboy-Hut und Why Didn't You...

0: den Answers. Na dann, wieder so ein Song, der so klingt, als hätte man ihn durch den ganz billigen Behringer Composer gejagt und alle Knöpfe auf Anschlag und dann knallen die Drums immer so ganz billig, so Tate McRae, ja.
1: Ja, als diese Band hier ihren Song aufgenommen hat, den wir jetzt gleich hören werden, da gab es Behringer noch gar nicht. Das sind nämlich The Strobes. Mitglied von Strobes ist John Ford, der ist 1948 geboren. Das heißt, wir gehen jetzt in die 70er, ins Jahr 1975. Und aus ihrem damaligen Album hören wir The Promised Land.

0: Da braucht man Geduld, hä?
1: Das ist toll. Das ist bestimmt.
0: Gleich.
1: Mach's.
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0: Jetzt nochmal, was wolltest du sagen?
1: Das wäre so ein tolles Lied gewesen für das Projekt, das gerade in Portugal gestartet ist. Da machen die nämlich Musik für Bäume. Die haben DJs in den Wald geschickt, haben dort Bodenplatten ausgelegt und die Musik, die gespielt wird, die wird als Schwingungen an die Bäume übertragen. Ja, und das fördert offensichtlich das Wachstum von jungen Korkeichen.
0: Ja, wenn man weg will von der Musik, wächst man hoch, ne?
1: Das ist ganz klar. So ist es.
0: Das ist eindeutig so. Machen wir den Rest noch unserer Geburtstage, oder? Ich hab einen hätte ich noch, du hast auch noch einen, glaube ich, oder?
1: Echt? Jetzt habe ich hier schon weggedrückt. Das kannst du doch nicht machen. Meine Geburtstage gerade gelöscht. Eieiei.
0: Also, du noch einen raushauen. Also einen will ich noch raushauen.
1: Ja, dann hau du noch mal einen raus. Ja, mach du doch.
0: Hau noch einen raus und wenn du magst, dann haust du auch noch einen raus. Weil man ist ja schade, man hat die rausgesucht und die haben ja auch wirklich Geburtstag. Ich meine, wär doch jetzt schade drum. Der Typ, den wir jetzt hier noch feiern, der heißt Phil Solem und er ist Mitglied der Rembrandts. Ja? Ja. Und die muss man ja schon mal würdigen. Ne? Das ist, und der hat auch einen Runden, zumindest mal. Der ist nämlich immerhin 70 ist er schon.
1: Endlich mal einen runden Geburtstag,
0: Mensch. Ich habe noch einen Runden gefunden, nämlich deswegen Phil Solem von den Rembrandts und die fand ich ja ganz toll, als die Platte damals rauskam, die erste da, ne, das Just the Way This Baby und so. Und auf dieser Platte waren mal ganz tolle Songs drauf und die meisten haben die gar nicht so auf dem Schirm, weil immer nur dieses Just the Way This Baby gelaufen ist. Und Show Me Your Love zum Beispiel war auch schön und war nicht so oft im Radio.

0: mit so einem Platten warst du bei diesen ich sag jetzt mal, mit diesen Kuschelrock-Munis und bei diesen gefühlvollen Mädchen warst du da ganz weit vorne. Das war großartig damals.
1: Ja, okay.
0: Super Platte.
1: Ich will raus aus Geburtstagssendung. Willst du noch einen spielen? Oder,
0: Nee, ich bin jetzt fertig mit Geburtstag.
1: Ja, okay, dann drücke ich jetzt hier wirklich auf Soft Delete und wir machen jetzt einfach mal hier das, was ich jetzt eigentlich, worauf ich jetzt mehr Bock habe.
0: Machen wir Radio wieder
1: jetzt. Ja, jetzt machen wir mal wieder so ein bisschen Radio. Was Neues von den Editors habe ich hier, The Rush, und dann was Altes von Three Dog Night.

0: Dann ist es einfach zu Ende. Es geht auch noch weiter. Es hat auch noch zwei Töne mehr. Das ist doch einfach abgeschnitten. Gibt es denn sowas? Hallo, hier ist der Feelgood-Faktor.
1: Ja,
0: wie sieht's aus? Gibt es irgendwelche
1: Nein, es gibt nichts Neues. Nein, man tut sich, man fängt jetzt ja auch langsam so denken an, ne? Also wenn ich jetzt ja. So Engländer wäre und so Millionenprofi und dann sage, ich wollte einmal mal Weltmeister werden, einmal wenigstens. Und dann würde ich da so rumrennen und ich merke, ich liege hinten und das geht irgendwie nicht so richtig. Dann fängt man das Denken an, dann wird man nervös und dann wird das alles immer noch verkrampfter und das ist alles, oh, so in diesem Stadium sind wir langsam.
0: Okay. Mhm. Also ihr verpasst nichts, hier ist es schöner.
1: Ja, also schon. Man kann ja auch beides tun. Das geht ja mal so.
0: Bestimmt,
1: ja. Second Screen. Soundtrack und Second Screen. Kann man alles machen. Wir können auch ein bisschen James Blunt hören.
0: Okay.
1: Ja, ja, doch. Weil wir sind ja im Feelgood-Faktor. Wir sollen ja auch ein bisschen was spielen, was Leute mögen. Wir können ja nicht immer das Zeug spielen, was wir da so aus der letzten Ecke rauskramen.
0: Was wir mögen. Das geht ja nicht.
1: Ja, eben. Wir können ja nicht immer nur spielen, was wir mögen. Wir spielen ja auch manchmal was ihr mögt. Das kann passieren. Das ist, und jetzt ist so ein Moment.

0: Ich habe einen Ohrwurm.
1: Ich habe das Ding gestern wieder entdeckt. Ich habe mich so gefreut, weil The Flaming Lips lang nicht gehört. Und gestern ist es mir irgendwie über Weg gelaufen. Ich vergesse die immer, dass es die gibt, Flaming Lips.
2: Die machen so tolles Zeug. Ja, Zeug, ich bin ein großer Fan davon. Ja, ja.
1: Do you realize? Nett. Und jetzt weißt du auch, warum ich den ersten gespielt habe, weil der zweite irgendwie so schön danach dran gepasst
2: hat. Das
1: müsste irgendwie sein.
2: Ja? Sehr, sehr gut. Richtiges Radio-Feeling jetzt. Sehr gut
1: gemacht. Ja, ja. Radio.
2: Guck mal, was ich gerade gesehen habe. In Berlin hat heute das Haus der Zufälle eröffnet.
1: Sag mal, was hast du denn für komische Meldungen?
2: Ja, das ist
1: lauter so Museen, die einen haben irgendein Zeug vergessen, das andere ist kaputt und jetzt hast du auch noch zufällig. Ja, bist du ein neuer Museumsführer hier,
2: ich
1: oder was?
2: Ich bin jetzt hier der Museumsführer, ja. Also du ziehst am Anfang eine Karte, ja, und die bestimmt dann, was mit dir passiert, was du da erlebst. Ja, kann eine Mini-Lesung sein, so ein improvisiertes Konzert, ein Raum voller Seifenblasen oder ein Gespräch mit einem Philosophen steht hier oder auch ein Zufallsmenü aus der Küche. Ich weiß nicht, wenn ich das alles will, dann kann ich doch einfach auch in die Berliner U-Bahn einsteigen, oder? Das ist doch genau
1: fast,
2: das.
1: Ist das. Fast, aber vielleicht ist Berliner U-Bahn und also was man da zu essen kriegt, ich glaube.
2: Das meiste, was man dort zu essen sieht, hat schon mal jemand vorher gegessen.
1: Stimmt, aber, da liegt dann so ein bisschen Döner an der Ecke.
2: Ja. Genau. Wenn es nur das ist, hat man noch Glück gehabt. Jetzt aber was Neues von Muse, The Dark Forest.

0: Und wie geht's in UK mit dem Fußball? Auch underground oder?
1: Ja, ist immer noch so. Es ist immer noch genauso. Kongo hält brutal dagegen. Das läuft irgendwie nicht so richtig viel zusammen. Trainer statt rein, ist es wirklich dramatisch.
0: Ist ja ein Ding.
1: Ja, das ist wirklich verrückt. So ähnlich wie das Deutschland gegen Paraguay. Es ist wirklich verrückt. Man kämpft, man setzt sich ein. Aber es geht nicht. Ganz krass. Ja.
0: Fehlt nur noch so eine komische Schiedsrichterentscheidung, dann ist es perfekt.
1: Naja, jetzt haben wir es ja gleich in der Trinkpause und dann machen wir weiter. Gucken. Wir kommen jetzt zu den Perlen für die Ewigkeit. Ja. Auf Platz 6 an diesem Samstag gespielt vom Willi. Der hat mich auch mal ganz toll vertreten. Hast du es zufällig gehört?
0: Der war ja besser.
1: Haben gehört, ja. Die ganze Zeit. Ja, der kann das halt richtig. Da war dann mal ein Profi am Mikrofon und
0: Aber du hast ihm ja auch Regieanweisungen gegeben, oder?
1: Ja, ich habe ihm gesagt, was er spielt. Aber er hat es ja auch gemacht und das hat dann richtig gut geklungen. Und ich habe jetzt eigentlich gesagt, eigentlich könnte ich doch immer nur die Musik rausholen und der Willi präsentiert die Show.
0: Das ist eine super Idee,
1: ja. Ja, das ist schön, da kann man bis Freitag nachts dann irgendwie auch noch ein bisschen wach bleiben und also dann kann man die Musik bis um 3 zusammenstellen und am Samstag so schön aufwachen, die Musik hören, die man zusammengestellt hätte was. Aber gut, ich glaube, er hält da nicht so viel davon. Er macht ja schon ganz viele Arme die ganze Woche immer, aber heute eben mal nicht. Wir sind die Geburtstagsvertretung, deswegen wer sich also wundert, was da für zwei Knülsche im Radio sind, kommen jetzt nicht so häufig öfter um die Zeit, sondern der Willi ist morgen wieder da. Wenn er ausgefeiert hat. Also Platz 6, Motorway von den Marines. Eine Perle, die sich hoffentlich zu hören lohnt für euch.

0: Solide Indie-Mucke, würde ich sagen, auf Platz 6 diese Woche. Kannst du mal eine Note geben, Mike? Ich lasse doch immer mehr Noten. Das kannst du jetzt auch mal machen. Das ist Nummer 6.
1: Schulnote oder wie hättest du es gerne?
0: Ja, Schulnote.
1: Gebe ich mal so eine 2 minus.
0: Okay, lass ich ja meine Gäste auch. Ich kriege ganz selten für die Perlen Einser, aber das liegt ganz einfach daran, dass es einfach keine Einser Musik gibt.
1: Nee, ja. Weil man auch nicht so genau weiß, was noch kommt. Vielleicht kommt ja noch so eins, das viel besser ist. Dann sage ich, oh, jetzt habe ich ja meine Eins schon vergeben. Was mache ich denn jetzt?
0: Also mir auch. Gefällt ja ehrlich gesagt die 6 besser als die 5. Aber ich habe die 5 trotzdem nach vorne gesetzt, weil die, ich glaube, von höherer Relevanz ist.
1: Okay.
0: Also manchmal kommt man ja zu komischen Entscheidungen, wenn man so alleine so Hitlisten baut. Wide Open Heart. Ein Stück von Evanescence. Die mag ich ja eigentlich gar nicht. Eigentlich. Das ist nicht meine Musik. Ist mir immer zu düster und so komisch. Aber
1: ich gebe eine 1. Schon gut.
0: Hat mich angesprochen. Nummer 5.

0: Ja, da schreit sie wenigstens aber nicht so wie eine Bratwurst am Spieß. Ja?
1: Also wenn ich noch nie was von denen gehört hätte und ich wüsste, dass sie eigentlich immer dasselbe machen oder so ähnlich, hätte ich gesagt, oh, es ist auf jeden Fall eine 2. Aber so ist es irgendwie so, dass sie, die machen halt immer sowas Ähnliches. Es ist nicht in dieser Welt nichts Neues, aber so außerhalb ist es ja ist schon so.
0: Man erkennt sie wieder und es ist halt ein bisschen anders. Es ist halt nicht ganz so Empty in das Machine, sondern es ist ein bisschen so. Dass ich, es ist, irgendwie hat sie mich halt mitgenommen. Es tut mir leid.
1: Ja. Nee, das ist schon okay. Ich würde schon gerne so produzieren können. Ich kann es ja überhaupt nicht. Aber also auch voller Neid gucke ich dahin. Aber das ist halt dann, wenn du alles kennst, okay, schon wieder so ein Ding.
0: Ja, ja, ja, ja, absolut. Ja. Absolut. Aber es hat sich jetzt mal eins durchgeschafft. Ja. Das ist ja, kommt ja nicht so oft vor bei mir. So. Jetzt kannst du ja wieder Musik spielen. Du kannst es jetzt wieder rausreißen hier. Ne?
1: Ich weiß nicht, ob mir das gelingt, das rauszureißen. Aber ich überlege.
0: Was gibt es denn heute eigentlich noch? Heute Abend ab 20 Uhr ist der Axel am Werk, ne?
1: Auf jeden Fall, ja, genau. Ja, der hat schon geschrieben, der entknotet schon wieder irgendwelche Kabel.
0: Damit das was macht er denn? Hat er geschrieben, was er macht?
1: Nee, das hat er mir nicht geschrieben. Also,
0: Bei Axel kann euch ja auch alles passieren. So. Also psychedelischer Yachtrock mit 20 Minuten Nummern. Es kann euch aber auch eine Coversendung ein. Also es ist immer spannend, dabei zu bleiben. Deswegen, also nach 8 auf jeden Fall.

0: vom neuen Album Bliss, am Freitag rausgekommen, Jetstream Heart von den Temples. Machen Sie mal weiter, Sie haben doch noch ganz viele Perlen, nehme ich mal an.
1: Was? Perlen habe ich nicht mehr.
0: Hast du keine Perlen mehr?
1: Wieso hast du keine Perlen mehr? Wir haben ja nur zwei gespielt.
0: Hast du nur zwei gespielt? Mensch, meine Güte, ich habe ja...
1: Wir müssen ja nur zwei.
0: Ich dachte, wir können auch mehr. Und ich dachte, du wolltest auch mehr als
1: es gibt doch, es gibt doch immer zehn. Und dann spielt am Montag immer zwei und am Dienstag. Und wenn wir das jetzt mal hochrechnen, Mittwoch zwei.
0: Du hast recht.
1: Dann bis Freitag? Dann sind wir schon bei 11.
0: Da fällt mir ich habe noch nie mitgezählt bei den Perlen. Das ist das erste Mal, dass mir das auffällt, dass es ja ganz logisch ist. Aber es wäre auch viel zu einfach. Ja.
1: Meine Kollegen haben es alle nicht mit Zahlen und Mathe. Nee. Die auch schon immer, ach, das bringt immer die 10 durcheinander und du sagst, das sind gleich 11 und
0: genau.
1: Sehe schon.
0: Dann drücke ich halt nochmal auf den Knopf, oder?
1: Ne?
0: Ja, mache ich. Mal gucken, was kommt. Strata, Mr. Procrastinator. Das sind die Jungs, die habe ich am Montag in der Radio-WG dabei gehabt. 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

0: Also Straighter heißen sie, Mr. Procrastinator, und sie kommen aus dem Nordwesten von England und ich finde die immer besser, je öfter ich die höre.
1: Jetzt hast du mich so 2-3 Mal nicht gefragt, wie es beim Fußball steht. Dabei steht schon seit einigen Minuten 1:1.
0: Ich habe schon aufgegeben, weil ich habe gedacht, ich kriege hier nie mehr einen Schnaps.
1: Nein, es steht 1:1 und dafür gibt es auch keinen Schnaps. Oh, und nochmal Harry Kane, 2:1 für England. Jetzt haben sie es dann kurz vor Schluss doch noch gerichtet. Die Sensation lag in der Luft. Es ist auch noch nicht ganz zu Ende, 86. Minute oder 87. Aber wieder Harry Kane, das ist eigentlich der Einzige, der bei England dann im Notfall doch immer trifft. Ja, die WM der Stars. Das ist unglaublich.
0: Ja, da habe ich wenigstens jetzt auch mal ein paar Punkte in dem Tippspiel hier bei uns. Juhu.
1: Ich habe das ganze Tippspiel verschlafen. Das hat mir irgendwie keiner gesagt. Ich habe das verpennt im Urlaub und dann habe ich nicht mitgetippt. Ich wäre aber auch nicht weit vorne, weil ich bin in einer anderen Tipprunde ziemlich weit hinten, weil ich habe mich überhaupt gar nicht informiert. Ich habe einfach getippt.
0: Ich habe das auch so gemacht. Ich habe auch immer nur so grob geguckt und war irgendwie in den Top 30 jetzt. Weiß ich nicht, keine Ahnung. Mal gucken. Ich habe jetzt auch gar nicht den aktuellen Stand geprüft, weil die Spiele heute habe ich überhaupt...
1: Man hat gehört, der Bürgermeister ist recht weit vorne.
0: Ja, das weiß ich. Das hätte ich jetzt auch gesagt. Voller Missgunst hätte ich den Herrn Bürgermeister jetzt auch nochmal erwähnt. Das kann nicht mit rechten Dingen zugegangen sein.
1: Doch. Nee. Der ist immer in Tippspielen ganz vorne.
0: Das kann
1: nicht
0: sein.
1: So, wir spielen jetzt so einen Doppelpack mit Corner Shop und einer Überraschung. Okay. Und dann sind wir schon fast fertig. Ja? Oder?
0: Ja, also, sehr.
1: Machen wir jetzt mal.
0: Machen
1: wir noch, oder? Aber das Corner Shop ist nämlich total lustig. Man kann nämlich aus Rocky-Filmen was lernen, haben die gesagt. Things learned out of Rocky 1 bis 3.
0: Was denn? Bin mal gespannt.
1: Ja? Kann man auch was lernen, wenn man auf die Fresse kriegt, tut weh. Ja? Aber man macht weiter. Tut's wieder weh. Und dann macht man wieder weiter. Das ist Rocky.

0: Damit hättest du jetzt nicht gerechnet, gell, mit diesem Song.
1: Nee, aha, auch nicht mit der Version. Nee, ist ja auch am
0: Tony
1: Schluss.
0: Garrett, Room for the Few. Das wird noch ein bisschen weitergehen, aber ich dachte, wir nehmen die Valacomba nämlich schön raus, so ganz geschlichen. Und dann können wir nochmal darauf hinweisen, dass es gleich nach Hamburg geht zum Kollegen Axel und du kannst mal gucken, was du noch für einen Song hast, wie lang der ist und dann kriegen wir das richtig gut hin, hoffentlich.
1: Ach ja, Schluss. Echt? Ja? So, ja, hättest du das gedacht? Ja, verdammt noch eins. Was? Naja, gut, dann drücke ich einfach auf den Knopf und schau mal, der Song ist viel zu lang, aber wir hören ihn trotzdem. Genau. Ein bisschen John Mellencamp zum Schluss und Human Wheels. Und damit sagen wir, macht's gut, habt einen schönen Abend, viel Spaß mit dem Axel. Morgen früh viel Spaß mit dem senilen Bettflüchtigen.
0: Kommt der Willi wieder nachmittags und ich dann wieder am Samstag und du wieder am Sonntag.
1: Genau, so ist es.
0: Alles beim Alten. Deswegen, hört's rein, wir sind da für euch.
1: Bis dann, tschö.
0: Ciao.

0: So, jetzt sollte mal runter sein. Ja. Und? Oh, wir sind nicht runter. Stream Nummer 2. Das ist ja nicht so schön. Hallo, wir sind immer noch da. Ja, es nimmt kein Ende, die Sendung. Und deshalb, weiß ich nicht so genau, drücke ich jetzt erstmal einen Knopf.
1: Und hol den Axel möglicherweise einfach in unseren Raum, dann kann er vielleicht einfach senden.
0: Das ist eine super Idee. Ich drücke gerade mal eben auf diesen Knopf hier und dann versuchen wir mal, den Axel irgendwie ranzukriegen. Na,

0: Schönen guten Tag. Hallo Hamburg, hören Sie mich?
1: Hallo, wo auch immer du sitzt. Ich habe keine Ahnung wo, aber ja. Nein, das dürfen wir ja gar nicht sagen. Wir sitzen ja alle in einem Studio. Wir sind ja genau. Irgendwie immer noch Teile der Radio-WG.
2: Naja, heute Abend nicht. Heute Abend ist ja Mittwoch. Wir dürfen jetzt gehen, Axel, oder? Bist du soweit?
1: Ich könnte jetzt loslegen. Ich habe keine Ahnung, wann ich denn vom Sender geschmissen werde, weil
2: wir natürlich überhaupt... Wahrscheinlich schon um 10. Und wenn du Pech hast um 9, das werden wir dann sehen.
1: Ja. Und das Ding also, ist ja, wir sind heute völlig anders unterwegs, weil Willi nicht da ist. Ist ja logisch, der muss ja nun seinen Geburtstag feiern. Und das Problem ist, der hat mir heute einen neuen Stream hier aufgedrückt, einen Uplink, den gab es vorher gar nicht. Ich habe jetzt Upstream 5.
3: Aber also wir 5. sind ja alle so dermaßen flexibel hier, dass wir das trotzdem hinkriegen. Ich meine, du bist jetzt live auf Sendung, was willst du mehr? Mehr geht nicht.
2: Du musst dann jetzt einfach schneller Musik spielen, also so ganz die Musik vielleicht auch schneller abspielen, dass du um 9 schon fertig wärst. Sodass du dann in der Stunde bis 10 eine extra Bonusstunde hast. Also irgendwas wird passieren. Also ich drücke die Daumen und wir werden das verfolgen. Also viel Spaß.
1: Und wenn irgendwas sein sollte, dann meldet ihr euch. Ja.
3: Genau, dann bis dann erstmal. Wir machen mal hier unsere Regler zu. Viel Freude.
2: Das ist einfach mal da, aber weg.
1: So. Ja, alles klar, wunderbar. In diesem Sinne, liebe Leute.
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1: Ja, jetzt ist es wirklich Abend, denn es ist schon eine ganze Ecke später, als wir eigentlich gedacht haben. Aber nun ja, können wir ja nicht ändern. Wir starten etwas, sagen wir mal, bombastisch.

Hier ist Martin Miller. Den hatten wir am Montag schon mal. Hier ist der Aufmacher seiner 2023 erschienenen Platte. Hier ist der Song Something New.

Na, das dürfte doch wohl Musik sein, die dem Doktor gefällt, oder? Ja, ich habe es extra ein bisschen länger gemacht, um hier vielleicht noch technisch irgendwas zu regeln. Aber unser lieber Techniker, der Thomas, der ist auch nicht in der Nähe seines Rechners. Ja, dann werden wir jetzt einfach mal schauen, wie wir hier weiterhin klarkommen. Vielen Dank, Mike und Jürgen, dass ihr mir hier sozusagen die Tür geöffnet habt, ne? Also, Hamburg ist hier und was haben wir heute vor? Nun ja, mal gucken, wie viel wir hier noch spielen können, denn wir sind ja etwas spät gestartet. Aber ich möchte heute zum Beispiel ein paar Stücke spielen von der neuen Lake-Platte. Jawohl, die Altrocker von Lake, die es schon seit 50 Jahren gibt, sogar länger. Eigentlich sind die schon seit 1973 am Start, aber ihre erste Scheibe kam, glaube ich, 77 auf den Markt und 76 wurde sie aufgenommen. Die haben tatsächlich jetzt im letzten Monat, im Juni, eine neue Platte veröffentlicht und von der möchte ich ein bisschen was spielen. Ja, so damm ist das gar nicht. Dann hätte ich auch noch eine Band aus Plauen im Gepäck. Die heißt Polis oder Polis, auf jeden Fall mit einem L geschrieben. Und die machen so ein bisschen Rockmusik, rockiges, wie es vielleicht so ein bisschen in der DDR damals gewesen ist oder von solchen Bands wie Novalis in Hamburg oder sowas in der Art. Auf jeden Fall ganz spannende Sachen, muss ich ganz ehrlich sagen. Und da wollen wir gucken, ob sie uns gefallen. Und außerdem wollen wir ja noch ein kleines bisschen den Geburtstag von Willi feiern. Ja, er hat mir nämlich diesen Track hier auch noch zugespielt.

Ja, und wer sich auskennt, der weiß natürlich, dass Willi sich selbst hier sozusagen ein Ständchen programmiert hat. Auch was Schönes, warum nicht? Ne? Kann man gerne mal machen. Aber ich denke, wir spielen jetzt trotzdem wieder ein bisschen Musik sozusagen aus meiner Konserve. Und ich hoffe, dass der liebe Willi, unser lieber Doktor, auch mit solcher Musik klarkommt, wie ich sie jetzt hier einliegen habe. Ich habe einen Track aus dem Jahr 1985 hier am Start. Nee, 84 ist das sogar, von der zweiten Platte von Nick Kershaw, von The Riddle. Ja. Da ist nicht nur The Riddle drauf, nicht? Da gibt es zum Beispiel auch einen sehr spannenden Track, der heißt Know How. Hier kommt Nick Kershaw.

Close Your Eyes, Mr. Musik aus dem Jahr 1990, veröffentlicht allerdings erst im Jahre 2010. Ich glaube, das habe ich schon öfter erzählt, nicht? Denn diese Platte, die ist aufgenommen worden von der Band, ist Sony Music angeboten worden. Die haben das Band genommen und es einfach mal für 20 Jahre in den Schrank gelegt. Und dann wurde es von der Band oder zumindest von den restlichen Mitgliedern der Band zurückgekauft, um es dann endlich zu veröffentlichen. Ich denke mal, das ist echt frustrierend, nicht? Du machst einen Riesenaufwand mit einer ganz, ganz tollen Produktion und du denkst, alles ist in Sack und Tüten und dann kommt die Plattenfirma und sagt, aber wir wollen das Ding gar nicht veröffentlichen. Ist uns jetzt erstmal egal. Tja, Gemeinheit. Ich denke, das war sicherlich auch einer der Gründe, warum es Mr. dann danach nicht mehr gab. Sehr schade. Ich glaube, die hätten so insgesamt noch ziemlich gute Musik machen können. Allerdings hat sich der Richard Page von Mr. zusammengetan mit Patrick Leonard, einem wirklich super Produzenten. Der ist zum Beispiel der Produzent von Like a Prayer von Madonna. Und der hat eine Band gegründet, mit ihm zusammen, die nennt sich Third Matinee. Und warum Third, ist mir nicht so ganz klar. Matinee ist mir allerdings durchaus klar, denn Patrick Leonard hatte schon mal eine Matinee-Band, nämlich die Band Toy Matinee. Und die war damals zusammen mit Kevin Gilbert. Wir hören jetzt also erstmal die Band Third Matinee mit dem Titel Family Tree und danach spiele ich Queen of Misery von Toy Matinee, dem Projekt, was etwa 3-4 Jahre vorher veröffentlicht wurde. Ja, und diesen zweiten Titel, den spiele ich sogar in einer sehr raren Live-Version aus dem Roxy in Los Angeles. Aber jetzt wollen wir erstmal Third Matinee hören, hier auf Feel Good FM.

Was für eine geile Liveband. Meine Güte, Toy Matinee. Ich denke, aufgenommen 89 oder 90. So ganz klar ist das nicht. Und diese CD, die irgendwie kennt die auch keiner, wo diese Live-Tracks drauf sind. Das ist eine tolle Band. Da spielt Keyboards übrigens teilweise auch Sheryl Crow mit drauf. Das finde ich auch ganz spannend. Weit bevor sie überhaupt bekannt geworden ist. Und bekannt geworden ist die damals ja tatsächlich auch durch Kevin Gilbert, der ja hier der Sänger von Toy Matinee war, denn diese Tuesday Night Sessions oder wie auch immer das hieß, 98 mit All I Wanna Do Is Have Some Fun, das ist auch mit auf Kevin Gilberts Mist gewachsen. So,

vom Album, wie heißt es eigentlich? Irgendwas mit Paradise. Meine Güte, ich muss echt nochmal nachschauen. Ich bin ja mal wieder vorbereitet hier. Mit ihrem Sänger James Hopkins Harrison, die Band Lake. Ja, die waren immer so ein bisschen britisch-deutsch. Also die wollten nicht einfach nur mit deutschen Leuten eine Band haben, sondern die wollten auch irgendwie versuchen, international bekannt zu werden. Was ihnen mit dem ersten Album auch geglückt ist. Denn das Stück Time Bomb von ihrer ersten Platte, das ich nicht besonders gerne mag, aber das sei mal dahingestellt. Das war tatsächlich ein Stück, was in die amerikanischen Hot 100 eingestiegen ist. Sogar gar nicht so schlecht verkauft. Die Band ist auch später mit amerikanischen Bands getourt. Ganz zuletzt dann auch mit Lynyrd Skynyrd zum Beispiel. Und die waren auch bei dem Tribute-Konzert oder bei diesem Memory-Konzert dabei, nachdem ein großer Teil der Band Lynyrd Skynyrd in einem Flugzeugabsturz ums Leben gekommen ist, Ende der 70er Jahre, da hat Lake auch mitgespielt. Also die waren durchaus damals international ziemlich erfolgreich. Der Sänger, der James Hopkins Harrison, der hat sich leider mit einer Überdosis Heroin das Leben genommen und ist seit Mitte der 90er Jahren einfach nicht mehr auf diesem Erdenwald zu finden. Deswegen ist teilweise Ian Cusack wieder zurückgekommen als Sänger. Der war der erste Sänger von Lake. Im Jahr 1973 ist er dazugekommen, der Schotte. Wie der klingt, das können wir uns nachher nochmal anhören. Ich denke, wir sollten jetzt aber mal was hören von der neuen Platte von Lake. Die heißt Four. Ich weiß nicht warum. Das Stück, was wir hören, ist Ordinary People. Der Sänger, der neue Sänger von Lake, heißt Rob Reynolds. Und mal gucken, ob die auch immer noch so mit diesem wunderbaren Satzgesang das hinbekommen. Immerhin, die werden ja auch nicht jünger, die Jungs. Ne? Und es sind immer noch einige Leute dabei, die zumindest so in den ersten Besetzungen von Lake auch dabei waren. Der Wolfgang Tiefensee am Bass, ne? Der Detlef Petersen an den Keyboards und ebenso, und das finde ich auch ganz spannend, der Alex Conti an den Gitarren, der hat nämlich auch massive Alkoholprobleme gehabt, was ich durchaus auch schon mal selbst erleben durfte oder musste während eines Live-Konzerts von Lake, aber er ist immer noch da und er spielt auch immer noch göttlich. Nun ja, wollen wir schauen, was dieser Titel uns jetzt hier zu sagen hat. Ordinary People vom Album 4 aus dem Monat Juni diesen Jahres.

Boy on a Mission von Lake. Angeblich, wenn man Wikipedia glauben darf zumindest, haben die Jungs und ja wohl auch Mädels, denn hier sind ja deutlich auch Frauenstimmen zu hören gewesen, 6 Jahre an diesem Album gearbeitet. Ich habe keine Ahnung, ob das ununterbrochen war, aber das glaube ich nicht so ganz. Naja, egal. Aber wer ist jetzt dieser Ian Cusick, von dem ich da vorhin immer mal wieder geredet habe? Nun, der war sozusagen der erste Sänger von Lake, der hat auch später auf Lake-Platten mitgesungen, aber immer nur so off and on, und der hat auch dann irgendwann später versucht, eben seine eigene Solo-Karriere an den Start zu bekommen, mit mehr oder weniger Erfolg hier in Deutschland und weltweit wahrscheinlich noch weniger, aber es sind ein paar interessante Stücke dabei rausgekommen, auch ein paar interessante Alben, zum Beispiel das Album Hypertension aus dem Jahr 1981. Da ist eine live eingespielte Nummer drauf, die ich ziemlich interessant finde. Ich mag die wirklich ziemlich gerne. Und das Stück heißt King of the World. Und das hören wir jetzt. Und danach noch einmal Ian Cusick zusammen mit Lake aus dem Jahre 2014. Aber erst einmal 81. Ian Cusick, Solo.

Stone Crazy von Lake und ich bin ganz begeistert. Ich bin immer noch auf Sendung, immer noch über die kleine Krücke, die wir uns hier gebaut haben mit den Jungs, die vor mir dran waren, nämlich Jürgen und der Mike. Und ich bin sehr froh, dass die ihren Rechner sozusagen noch zu meiner Verfügung stellen. Das ist ganz, ganz klasse. Vielen Dank, Jungs. Und ja, mal schauen. Ich hoffe, dass um 22 Uhr dann der Feed ausgeht und dann tatsächlich dann der Wolfman Jack kommt. Aber was weiß ich, ne? Also heute Morgen, da war offensichtlich der Willi in Feierstimmung und hat irgendwie die 2,5 Meter verwechselt oder so. Naja, egal. Wie auch immer. Was ganz anderes. Musik aus dem Jahr 1990. Hier ist von der Platte Belly Button die Band Jellyfish, The Man I Used to Be.

Man I Used to Be, Jellyfish hier auf Feel Good FM. Und das ist eins der wenigen Stücke, wo es vorkommt, dass eine richtige, große Kirchenorgel in einer Kirche stehend, sozusagen, hier aufgenommen wurde. Ganz am Anfang hörte man das und auch in der Mitte konnte man das ganz gut hören. So richtig viele Stücke mit Kirchenorgel, die so in der Rockmusik dann tatsächlich auch aufgetaucht sind, kenne ich nicht. Da fällt mir noch ein bisschen Emerson, Lake and Palmer ein. Da gab es auf jeden Fall so etwas. Und es gab andere Stücke, wo es Orgelimitationen gab, die auch gar nicht so schlecht waren. Aber dass mal wirklich jemand eine richtige Kirchenorgel mikrofoniert hat und dann aufgenommen hat für so eine Plattenproduktion, das gab es nicht so oft. Aber mir fällt noch eine Nummer ein, wo es tatsächlich vorkommt. Und an der Nummer scheiden sich so ein bisschen die Geister. Ist das wirklich schön oder nicht? Macht euch selbst mal ein Bild. Hier ist die Band Styx aus dem Album, jetzt muss man eben nachgucken. Pieces of Eight, so heißt das Album, genau. 78 ist das rausgekommen und hier ist das Stück I'm All Right. I'm okay, natürlich. Meine Güte. I'm okay.

Stellt euch das mal vor, das ist Track 2 auf dieser Platte. Nicht etwa das große Finale, nein, das ist erst Track 2. Naja, die waren immer schon relativ bombastisch, zumindest dann, wenn sie wollten, die Jungs von Styx. Die nächsten sind keine Jungs, sondern Mädels und die spielen auch keine Orgel, dafür Klavier und Percussion. Hier ist Yoko.

Skunk Nancy aus dem Jahr 1999 und Lately. Hier ist Feel Good FM und wir kommen zu etwas ganz, ganz anderem. Und hier muss ich ganz ehrlich sagen, kam mir eine Sendung zu Ohren von einem anderen Sender, nämlich von Deutschlandfunk, in der diese Band ein bisschen gefeatured wurde. Und ich muss ganz ehrlich sagen, das hat mich ziemlich umgehauen, dass es so etwas im Moment tatsächlich auf CD oder im Netz zu streamen, zu kaufen, sonst wie gibt. Eine Band aus Plauen, die es schon seit 2005 gibt, die jetzt gerade ihr neues Album veröffentlicht hat. Ich erzähle nachher noch ein bisschen mehr über diese Band, soweit ich noch kann. Wir werden sehen. Hier kommt zunächst einmal ein Höreindruck. Hier ist Polis mit Der Kreis.

Der Kreis von Polis oder Polis, ich bin nicht ganz sicher, wie man das ausspricht, wird nur mit einem L geschrieben, von daher könnte es eben auch einfach Polis heißen, wie die Stadt. Nun gut, ich weiß es nicht so ganz genau. Die kommen aus Plauen, wie ich schon sagte, also aus dem Vogtland, also aus Sachsen. Und Sachsen ist ja nun auch die Heimat von Bands, die es teilweise eben auch gar nicht mehr gibt, nämlich zum Beispiel der Sachsendreier, nicht? Die Bands Elektra, Lift und Stern Meißen in der DDR waren Bands, die so ein kleines bisschen ähnliche Musik gemacht haben wie Polis jetzt. Und das finde ich schon ganz spannend, dass da sozusagen eine Tradition wieder neu aufgenommen wird, damit das Ganze dann auch wirklich, es ist wirklich eine schöne Sache, dass diese Art von Musik, die es scheinbar ja nur in der DDR gegeben hat, nicht ganz richtig, aber dass die so ein bisschen weiterlebt und darüber freue ich mich sehr. Die Texte sind sehr an die Romantik angelehnt, finde ich. So ein bisschen ähnlich wie die Band Novalis aus Hamburg, das Ende der 70er und Anfang der 80er gemacht hat. Wir können das jetzt hier gleich nochmal in einem weiteren Titel hören und mal gucken, wie uns da der Text so gefällt. Hier kommt noch einmal Polis mit Die Einsamkeit.

Musik aus Deutschland, knappe 9 Minuten lang von Polis, die Einsamkeit. Ich finde das echt super spannend, dass es solche Musik heute noch gibt. Und wenn ich irgendwann mal die Möglichkeit habe, die Jungs hier live zu sehen, das würde ich auf jeden Fall tun. So ganz viel Zeit haben wir nicht mehr. Jetzt wollen wir noch mal gucken. Wir haben noch 11 Minuten. Ich würde sagen, dieses Stück hier, das geht auf jeden Fall noch. Hier ist Saga aus dem Jahr 1980.

So, ich denke mal, es ist Zeit, dass ich mich langsam dann hier auch verabschiede und dass wir auch die Rechner von Jürgen und von Mike mal wieder freigeben. Wir werden das noch ein bisschen aufarbeiten müssen, was da jetzt schiefgegangen ist. Ich denke, nächstes Mal wird es alles wieder etwas einfacher und besser laufen. Nun ja, kann ja mal passieren, besonders an einem Geburtstag, nicht wahr, Herr Willi? So, nächste Woche, am Mittwoch, gibt es dann mal wieder 2 Stunden richtigen Prog-Rock. Das heißt also auch viele lange, lange Nummern. Freue ich mich jetzt schon drauf. Und danach gibt es dann endlich auch mal wieder eine Covershow, also mit vielen, vielen schönen Coverversionen. Und dann in 3 Wochen werden wir auf jeden Fall ein bisschen mehr wieder Live-Musik spielen. Das ist ja in dieser Woche leider ausgefallen. So, ich ende mit Tears for Fears. As Tears Roll Down hier auf Feel Good FM. Damals waren Tears for Fears nur alleine. Und ich denke, das war ein Song, der wurde speziell wegen dieser Situation geschrieben, dass die Band leider auseinandergebrochen ist. Ich sag tschüss.